0: Hier und da kann noch ein Nachtgewitter dabei sein, aber die gute Nachricht, es wird jetzt weniger im Laufe der Nacht und es kühlt auch ganz ordentlich ab. Bis zu 12 Grad geht's runter. Im Laufe des Tages geht's wieder hoch mit den Temperaturen und dann wechseln sich Wolken und Regen ab im Laufe des Tages. Der Sonntag wird ein bisschen angenehmer, was das Nasse angeht. Es gibt ein bisschen weniger Regen, aber nur noch 19 bis 22 Grad.
1: Antenne Thüringen, der schnellste Verkehrsservice mit Kari. Auf der B249 zwischen Eschwege-Niederhohne und Sondershausen ist die Strecke zwischen Ebeleben und Rockstedt in beiden Richtungen gesperrt. Grund ist ein defekter Schwertransport. Wir wünschen eine gute Fahrt.
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0: Das war jetzt ein ganz schöner Wetterumschwung hier beim Thüringen-Wetter. Und es geht jetzt auch erstmal so weiter hier. Und da kommt noch so ein kleines Gewitterchen vorbei. Aber die ziehen jetzt dann auch im Laufe der Nacht wieder ab. Und dann wird's ein durchwachsener Tag. Immer mal Regen, Wolken bei 23 bis 26 Grad, also noch relativ angenehm. Der Sonntag dann schon um einiges kühler, da nur noch 19 bis 22 Grad und auch wieder Gewitter angesagt.
1: Antenne Thüringen, der schnellste Verkehrsservice mit KI. Aktuell liegen uns keine Verkehrsstörungen vor. Wir wünschen eine gute Fahrt.
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0: die starken Unwetter von gestern Abend und heute Nacht haben wir jetzt hinter uns. Das ist schon mal die gute Nachricht, aber trotzdem wird es eher ein durchwachsener Tag. Immer mal wieder bewölkt und auch Schauer mit dabei, vereinzelt bei 23 bis 26 Grad. Also Sommertemperaturen sind noch am Start. Das sieht morgen am Sonntag dann schon ganz anders aus. Dann nur noch 19 bis 22 Grad und dann steigt auch wieder das Gewitterrisiko.
1: Antenne Thüringen, der schnellste Verkehrsservice mit KI. Aktuell liegen uns keine Verkehrsstörungen vor. Wir wünschen eine gute Fahrt.
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4: Ich bin Diana Kramer. Die öffentliche Kritik und der parteiinterne Druck auf Unionsfraktionschef Jens Spahn nehmen zu. Dass er und sein Mann die Hilfe einer Leihmutter in den USA in Anspruch genommen haben, ist längst ein Politikum. Denn in Deutschland ist Leihmutterschaft verboten und die CDU spricht sich klar gegen eine Legalisierung aus, so wie in der Vergangenheit auch Jens Spahn selbst. Bundeskanzler Friedrich Merz kündigte nun an, dass sich die CDU-Spitze mit dem Thema befassen wird.
5: Mir ist bewusst, dass dieses Thema in seiner ganzen Dimension, menschlich, juristisch, gesellschaftlich, ethisch, sehr viele Menschen im Augenblick in Deutschland aus diesem aktuellen Anlass bewegt. Wir haben dazu in Deutschland eine klare Rechtslage und alles Weitere werden wir in der nächsten Sitzung des Präsidiums der CDU Deutschlands besprechen.
4: Diese findet am Montag statt. Jens Spahn selbst wird an der Sitzung teilnehmen. Erneut ist es bei einem Angriff auf einen Bahnmitarbeiter zu einem tragischen Vorfall gekommen. In Baden-Württemberg ist ein Sicherheitsmann der Deutschen Bahn aus einem fahrenden Zug gestürzt und lebensgefährlich verletzt worden. Vorausgegangen war ein Streit bei einer Fahrscheinkontrolle. Der Kontrolleur hatte zwei Mitarbeiter der DB Sicherheit hinzugezogen. Nach verbalen Beleidigungen kam es zu einer körperlichen Auseinandersetzung. Der Angreifer und ein Sicherheitsmann gingen zu Boden. Dabei öffnete sich aus bislang ungeklärter Ursache die Tür. Der Bahnmitarbeiter stürzte aus dem fahrenden Zug. Er wurde mit lebensgefährlichen Verletzungen in ein Krankenhaus gebracht. Der Fahrgast wurde noch im Zug festgenommen. Nach den wieder aufgenommenen und gegenseitigen Angriffen zwischen den USA und dem Iran ist der Schiffsverkehr in der Straße von Hormuz wieder nahezu zum Erliegen gekommen. Nach aktuellen Daten passierten am Donnerstag lediglich 8 Schiffe die Meerenge. Vor Kriegsbeginn, Ende Februar, waren es im Schnitt mehr als 100 Schiffe täglich. Zum Sport. Bei der Fußball-WM steht heute das kleine Finale an. England und Frankreich spielen in Miami um Platz 3. Im Endspiel kämpfen dann morgen Spanien und Argentinien um den Titel.
6: Hier und da kann noch ein Nachtgewitter dabei sein, aber die gute Nachricht, es wird jetzt weniger im Laufe der Nacht und es kühlt auch ganz ordentlich ab, bis zu 12 Grad geht's runter. Im Laufe des Tages geht's wieder hoch mit den Temperaturen und dann wechseln sich Wolken und Regen ab im Laufe des Tages. Der Sonntag wird ein bisschen angenehmer, was das Nasse angeht. Es gibt ein bisschen weniger Regen, aber nur noch 19 bis 22 Grad.
7: Antenne Thüringen, der schnellste Verkehrsservice mit KI. Aktuell liegen uns keine Verkehrsstörungen vor. Wir wünschen eine gute Fahrt.
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0: Das war jetzt ein ganz schöner Wetterumschwung hier beim Thüringen-Wetter. Und es geht jetzt auch erstmal so weiter hier. Und da kommt noch so ein kleines Gewitterchen vorbei. Aber die ziehen jetzt dann auch im Laufe der Nacht wieder ab. Und dann wird es ein durchwachsener Tag. Immer mal Regen, Wolken bei 23 bis 26 Grad, also noch relativ angenehm. Der Sonntag dann schon um einiges kühler, da nur noch 19 bis 22 Grad und auch wieder Gewitter angesagt.
1: Antenne Thüringen, der schnellste Verkehrsservice mit KI. Aktuell liegen uns keine Verkehrsstörungen vor. Wir wünschen eine gute Fahrt.
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8: Ich bin Diana Kramer. Unionsfraktionschef Jens Spahn steht wegen seiner Elternschaft mit Hilfe einer Leihmutter unter Druck, weil seine Partei genau diesen Weg hier in Deutschland ablehnt. Spahn hat deshalb den Weg in die USA gewählt, für viele ein No-Go. Der Rückhalt auch in den eigenen Parteireihen schwindet, es gibt erste Rücktrittsforderungen. CSU-Fraktionschef Klaus Holleczek forderte im ZDF-Heute-Journal klare Aussagen von Spahn.
9: Für die CSU ist es eindeutig. Leihmutterschaft ist verboten. Das gehört auch zu den Fragen unserer Grundwerte und des Systems dazu, unserer DNA, wenn Sie so wollen. Und da lassen wir auch nicht rütteln. Deswegen ist das jetzt auch ein Thema, das natürlich Erklärungsbedarf hervorruft. Und dem muss sich Jens Spahn jetzt stellen.
8: CSU-Fraktionschef Holleczek. Am Montag wird sich das CDU-Präsidium mit dem Fall Spahn befassen. Bundeswirtschaftsministerin Katharina Reiche hat einen neuen Entwurf des Erneuerbare-Energien-Gesetzes vorgelegt. An einigen Punkten wurde nachgebessert. Unter anderem wurden die geplanten Einschnitte bei der Förderung neuer kleiner Solaranlagen abgemildert. Statt die feste Einspeisungsvergütung komplett abzuschaffen, soll es jetzt übergangsweise eine abgesenkte Vergütung für bis zu 36 Monate geben. Der Bundesverband der Verbraucherzentralen hat sich gegen ein pauschales Social-Media-Verbot für Jugendliche ausgesprochen. Damit würde man wenig erreichen und Jugendliche ausschließen, sagte Verbandsvorständin Ramona Popp der Funke Mediengruppe. Verboten werden sollten aus ihrer Sicht stattdessen schädliche Mechanismen, auf denen derzeit das Geschäftsmodell der Plattform basiere. Diese machen süchtig und sind manipulativ, so Popp. Zum Sport. Die Fußball-WM steuert auf ihren Höhepunkt zu. Vor dem großen Finale morgen geht es heute erstmal um den Trostpreis. Am Abend spielen England und Frankreich um Platz 3.
10: England gegen Frankreich. Viele hätten sich diese Partie sicher auch als Finale gewünscht. Niemand von uns oder den Franzosen will dieses Match spielen, sagte ein enttäuschter Thomas Tuchel nach dem Aus im Halbfinale. Englands Trainer steht unter Druck. Bei einer erneuten Pleite dürfte die Kritik an ihm noch größer werden. Die Franzosen sind motiviert. Sie wollen Trainer Deschamps zum Abschied einen Sieg schenken. Und Kylian Mbappé hat noch gute Chancen, Torschützenkönig zu werden. Bislang steht er bei 8 Treffern, so wie Lionel Messi. Thomas Bremser, Sportredaktion.
11: Endlich mal ein bisschen was drin machen in den Sommerferien. Vielleicht müsst ihr ja noch ein bisschen aufräumen oder vielleicht umdekorieren. Das ist jetzt auf jeden Fall am Wochenende das perfekte Wetter dafür zumindest. Heute wird es eher durchwachsen, wechselnd bewölkt und vereinzelt gibt es auch noch ein paar Schauer bei 23 bis 26 Grad. Aber es ist eindeutig der schönere Tag an diesem Wochenende, denn morgen wird es dann schon um einiges kälter. Nur noch 19 bis 22 Grad maximal und dann steigt auch das Gewitterrisiko wieder.
12: Antenne Thüringen, der schnellste Verkehrsservice mit KI. Aktuell liegen uns keine Verkehrsstörungen vor. Wir wünschen eine gute Fahrt.
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11: Schönen Samstagmorgen, so kurz nach 5 Uhr. Ganz egal, warum ihr nicht mehr schlafen könnt oder noch nicht schlaft. Wir machen es uns gemütlich mit Fastboy und Beautiful Life.

wenn auf einmal Ed Sheeran auf deiner Hochzeit singt, dann bekommt der schönste Tag deines Lebens wahrscheinlich nochmal so eine Next-Level-Bedeutung. Antenne Thüringen ist hier mit Madeleine Rausch. Ja, es war eigentlich eine ganz normale Hochzeit. Die Braut, ein Riesenfan von Martin Garrix, dem DJ. Und deshalb schreibt ihr Bruder, der seine Schwester ja natürlich über alles liebt, eine Nachricht an Martin Garrix. Hey, würdest du die Hochzeit meiner Schwester crashen, stand da drin. Und Martin Garrix hat die Nachricht tatsächlich gelesen und dann ist er auch noch tatsächlich gekommen. Aber jetzt kommt noch der Oberknaller, er hat einfach mal Ed Sheeran mitgebracht. Also das Ehepaar hatte natürlich die Hochzeit ihres Lebens und Repeated von Martin Garrix und Ed Sheeran, das haben die dann vor Ort live gehört. Also wahrscheinlich wird das Hochzeitspaar den Enkeln noch erzählen. Hey, auf meiner Hochzeit, da hat er Ed Sheeran gesungen. Das ist unglaublich. So hat sich das übrigens angehört.

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1: Ich bin Diana Kramer. Unionsfraktionschef Jens Spahn steht wegen seiner Elternschaft mit Hilfe einer Leihmutter unter Druck, weil seine Partei genau diesen Weg hier in Deutschland ablehnt. Spahn hat deshalb den Weg in die USA gewählt, für viele ein No-Go. Der Rückhalt auch in den eigenen Parteireihen schwindet, es gibt erste Rücktrittsforderungen. CSU-Fraktionschef Klaus Holleczek forderte im ZDF-Heute-Journal klare Aussagen von Spahn.
2: Für die CSU ist es eindeutig. Leihmutterschaft ist verboten. Das gehört auch zu den Fragen unserer Grundwerte und des Systems dazu, unserer DNA, wenn Sie so wollen. Und da lassen wir auch nicht rütteln. Deswegen ist das jetzt auch ein Thema, das natürlich Erklärungsbedarf hervorruft. Und dem muss sich Jens Spahn jetzt stellen.
1: CSU-Fraktionschef Holleczek. Am Montag wird sich das CDU-Präsidium mit dem Fall Spahn befassen. Bundeswirtschaftsministerin Katharina Reiche hat einen neuen Entwurf des Erneuerbare-Energien-Gesetzes vorgelegt. An einigen Punkten wurde nachgebessert. Unter anderem wurden die geplanten Einschnitte bei der Förderung neuer kleiner Solaranlagen abgemildert. Statt die feste Einspeisungsvergütung komplett abzuschaffen, soll es jetzt übergangsweise eine abgesenkte Vergütung für bis zu 36 Monate geben. Der Bundesverband der Verbraucherzentralen hat sich gegen ein pauschales Social-Media-Verbot für Jugendliche ausgesprochen. Damit würde man wenig erreichen und Jugendliche ausschließen, sagte Verbandsvorständin Ramona Popp der Funke Mediengruppe. Verboten werden sollten aus ihrer Sicht stattdessen schädliche Mechanismen, auf denen derzeit das Geschäftsmodell der Plattform basiere. Diese machen süchtig und sind manipulativ, so Popp. Zum Sport. Die Fußball-WM steuert auf ihren Höhepunkt zu. Vor dem großen Finale morgen geht es heute erstmal um den Trostpreis. Am Abend spielen England und Frankreich um Platz 3.
3: England gegen Frankreich. Viele hätten sich diese Partie sicher auch als Finale gewünscht. Niemand von uns oder den Franzosen will dieses Match spielen, sagte ein enttäuschter Thomas Tuchel nach dem Aus im Halbfinale. Englands Trainer steht unter Druck. Bei einer erneuten Pleite dürfte die Kritik an ihm noch größer werden. Die Franzosen sind motiviert. Sie wollen Trainer Deschamps zum Abschied einen Sieg schenken. Und Kylian Mbappé hat noch gute Chancen, Torschützenkönig zu werden. Bislang steht er bei 8 Treffern, so wie Lionel Messi. Thomas Bremser, Sportredaktion.
0: 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Für Südthüringen Kim Wenzel.
4: Nach 5 Wochen Sommerpause stehen sie wieder im eigenen Saft, die Eisenacher Handballer. Morgen steigt der erste Test auf die neue Saison in Wutha-Farnroda. Treffen die Schützlinge von Sebastian Hinze abends 6:30 in der Hörselberghalle auf die HSG Wetzlar, den Konkurrenten aus der Bundesliga. Und sind ja einige Entscheidungen in den letzten Wochen getroffen worden in Eisenach. Nach 8,5 Jahren endete die Amtszeit von Stabteam Alay als Präsident des THSV. Nachfolger ist ja uralt Ikone Jürgen Bongo Beck, Ex-Aufstiegskapitano unter Trainer Rainer Ostmann. 1997 war das, vor fast 20 Jahren. Junge, Junge, wie die Zeit vergeht. Immerhin ist in diesem Jahr der Großteil des Teams zusammengeblieben. Bisher nur 4 neue Spieler gab es für Trainer Sebastian Hinze.
5: Das ist auf jeden Fall eine andere Situation als im letzten Jahr, wo alles neu war. Ich war neu, die Spieler waren neu, ganze Rückraumachse war neu. Wir gehen wie letztes Jahr Tag für Tag, wollen uns jeden Tag verbessern und am Ende in der Liga bleiben.
4: Ja, noch keine Entscheidung gefallen ist übrigens in Sachen Torhüter Silvio Heinevetter. In 2 Wochen Trainingslager, Ende August, geht's dann los mit dem Spiel bei Flensburg-Handewitt. Zuvor aber noch am 23. August steigt bereits die erste DHB-Pokalrunde. Da muss der THSV nach Dormagen.
6: Das Sommerferienwetter legt jetzt irgendwie mal so eine kurze Pause ein, aber die gute Nachricht, die Gewitter von gestern Abend und heute Nacht haben wir hinter uns gelassen. Das wird heute eigentlich noch ein relativ angenehmer Tag, was die Temperaturen angeht, zumindest 22 bis 26 Grad. Und dazu ist es aber eher bewölkt, kann auch hier und da mal nass werden. Aber es ist der schönere Tag des Wochenendes, denn morgen wird es dann ja, kühler um einiges. Nur noch 22 Grad maximal und dann kann es auch wieder ordentlich regnen oder auch gewittern.
7: 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Auf der A73 Richtung Nürnberg. Zwischen Buttenheim und Forchheim Nord liegen Gegenstände auf dem linken Fahrstreifen. Bitte seid dort besonders vorsichtig. Wir wünschen eine gute Fahrt.

0: Der geht immer. Wannabe zum frühen Samstagmorgen. Hier ist Antenne Thüringen und das Wetter, das hat jetzt wirklich so einen richtigen Dämpfer bekommen. Gewitter bei uns in Thüringen den ganzen Tag, kann auch immer mal noch ein bisschen was runterkommen und es kann auch noch mal ordentlich krachen. Also als Kind habe ich jedes Mal den Koffer gepackt und es gibt ja einige Mythen so rund um Gewitter, die da so rumschwirren. Thomas Bremser, man sagt ja auf keinen Fall duschen. Das wird sehr, sehr oft gesagt, da kann irgendwie die elektrische Energie und was weiß ich über den Duschkopf an den Körper gelangen. Stimmt denn das?
1: Das kommt unter anderem auf den Blitzschutz am Gebäude an. Funktioniert okay. Das System? Ist das Duschen sicher? Fehlt ein solcher Schutz? Hängt das Risiko vor allem von den Leitungen ab? In modernen Gebäuden bestehen Wasserleitungen in der Regel aus Kunststoff. Die leiten Strom und damit Blitze nicht. Anders als Leitungen aus Kupfer, Stahl oder Blei. Mhm. Größer ist die Gefahr in unsanierten oder schlecht instand gehaltenen Altbauten. Wenn ich weiß, ob das Haus über einen funktionierenden Blitzschutz verfügt oder woraus die Wasserleitungen bestehen, sollte deshalb vorsichtshalber warten mit dem Duschen.
0: Es gibt ja auch den Mythos, man soll bei Gewittern lieber keinen TV einschalten. Was ist denn da dran?
1: Gefährlich ist vor allem die mögliche Überspannung durch einen Blitzeinschlag. Die kann dann über die Stromleitung oder das Antennenkabel den Fernseher und andere Geräte beschädigen. Ein Blitz muss nicht direkt ins Haus einschlagen, damit Geräte Schaden nehmen. Schon ein Einschlag in der Nähe von Stromleitungen kann eine Spannungsspitze auslösen, die dann bis zur Steckdose oder zum Antennenkabel durchschlägt. Das Sicherste ist, empfindliche Geräte vom Netz zu trennen, also den Stecker zu ziehen. Das gilt besonders für Fernseher, Computer und Geräte mit Antennen- oder Netzverbindung.
0: Also am allerbesten nicht duschen und auch nichts einstecken, dann passiert auch nichts. Und euch wünsche ich einen schönen Samstag, kommt gut durch den Tag und wenn es draußen ordentlich kracht, dann am besten einfach drin bleiben.
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4: Ich bin Dirk Zeitler. Die Elternschaft von Unionsfraktionschef Spahn zieht weite Kreise, weil er und sein Mann die Hilfe einer Leihmutter in den USA in Anspruch nahmen, was in Deutschland so rechtlich nicht möglich ist. Es gibt Vorwürfe der Doppelmoral und Rücktrittsforderungen. Spahn selbst hat sich jetzt erklärt, er wolle die Entscheidung über seine politische Zukunft im Amt in die Hand der Unionsfraktion legen, erklärte er im Podcast Ronsheimer.
5: Jens Spahn erklärte, er habe lange gerungen, sei zerrissen, das Leben sei manchmal nicht schwarz und weiß. Gefährlich ist für Spahn vor allem die Kritik aus Unionskreisen. Es ist unklar, wie viel Rückhalt Spahn von der Unionsfraktion erwarten kann. Indirekt deutete er im Podcast Ronsheimer an, im Zweifelsfall auf sein Amt auch verzichten zu wollen. Ronny Tochau, Nachrichtenredaktion.
4: Ein Sicherheitsmitarbeiter der Bahn ist bei einer gewaltsamen Auseinandersetzung aus einem fahrenden Zug gestürzt und lebensgefährlich verletzt worden. Zu dem Streit war es bei einer Fahrscheinkontrolle auf der Strecke Offenburg-Karlsruhe gekommen. Aus bislang ungeklärter Ursache öffnete sich bei der Auseinandersetzung die Tür und der Bahnmitarbeiter stürzte aus dem fahrenden Zug. Bisher gilt, wer Solarstrom auf seinem Dach erzeugt und ins Netz einspeist, erhält 20 Jahre lang pro Kilowattstunde einen festen Betrag. Wirtschaftsministerin Reiche hatte geplant, diese Einspeisevergütung für neue, kleine Solaranlagen, die ab 2027 installiert werden, komplett abzuschaffen. Nach breiter Kritik an den Plänen soll es jetzt ein Übergangssystem geben mit einer abgesenkten Einspeisevergütung.
6: Bisher gilt, wer Solarstrom auf seinem Dach erzeugt und ins Netz einspeist, erhält 20 Jahre lang pro Kilowattstunde einen festen Betrag. Wirtschaftsministerin Reiche hatte geplant, diese Einspeisevergütung für neue, kleine Solaranlagen, die ab 2027 installiert werden, komplett abzuschaffen. Nach breiter Kritik an den Plänen soll es jetzt ein Übergangssystem geben mit einer abgesenkten Einspeisevergütung für bis zu 36 Monate. Danach sollen die Besitzer auf Direktvermarktung umsteigen, also den Strom über einen Dienstleister an Strombörsen verkaufen. Diana Kramer, Nachrichtenredaktion.
4: Zum Sport. Nach der Enttäuschung über das verpasste Finale spielen Frankreich und England heute um den dritten Platz bei der Fußballweltmeisterschaft. Für Frankreichs Superstar Kylian Mbappé und Englands Harry Kane geht es auch um ein persönliches Ziel. Mbappé führt mit 8 Treffern die Torschützenliste gemeinsam mit Argentiniens Finalteilnehmer Lionel Messi an. Kane und Nationalteamkollege Bellingham haben jeweils 6 Treffer auf dem Konto.
3: 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Für Südthüringen Kim Wenzel.
7: Ja, die Fußball-Thüringen-Liga, die beginnt bald nächsten Freitag mit dem Eröffnungsspiel des Aufsteigers Suhla SV gegen die Spielvereinigung aus Geratal. Also gleich mal ein Südduell. Das einzige übrigens, der Rest des 16er Feldes kommt aus den anderen Regionen Nord, Ost und Mitte. Ja, und die Handballer, die trainieren auch schon heftigst. Nach 5 Wochen Sommerpause stehen sie wieder im eigenen Saft, die Eisenacher. Morgen steigt der erste Test auf die neue Saison in Wutschafhanroda. Also auch schon traditionell treffen die Schützlinge von Sebastian Hinze abends 6:30 in der Hörselberghalle auf die HSG Wetzlar. Schon mal ein Vorgeschmack auf das Nachbarschaftsduell dann auch in der Saison.
8: Das Thüringen-Wetter hat jetzt mal einen kurzen Wetterumschlag gemacht. Heute kommt der Sommer zumindest ein bisschen zurück. Zumindest temperaturtechnisch würde ich mal sagen. 23 bis 26 Grad wird es geben. Dazu aber trotzdem eher bewölkt und hier und da kann es dann auch nass werden. In der Nacht, da wird es dann kalt, geht es dann runter auf 10 Grad. Und am Sonntag merkt man das dann auch. Nur noch 22 Grad maximal und dann steigt auch wieder das Gewitterrisiko. Hier und da kracht es dann auch wieder.
9: Antenne Thüringen, der schnellste Verkehrsservice mit Kari. Auf der A38 Richtung Göttingen, in Höhe Rastplatz Helmetal-Nord ist die Tank- und Rastanlage überfüllt. LKW sollten die nächste geeignete Haltemöglichkeit anfahren. Wir wünschen eine gute Fahrt.
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0: schönen Samstagmorgen, so kurz nach 6 Uhr. Schön, dass ihr schon dabei seid. Die Frage ist nur, warum eigentlich? Also, das stört uns nicht, aber natürlich sind wir immer so ein bisschen neugierig. Deshalb meldet euch doch einfach mal schnell hier bei uns per WhatsApp 0800 3x5 2550. Schnell durchklingeln und verratet uns, warum ihr schon wach seid. Könnte ja auch am Wetter liegen heute, ja, dass man einfach nicht mehr schlafen kann. Oder ihr habt was ganz anderes vor. Also ich sag euch jetzt mal, was wir vorhaben. Denn wenn man so aufs Wetter schaut, dann kann man sich ja vielleicht auch mal ins Kino verkriechen. Und es lohnt sich dieses Wochenende wirklich, denn einer der größten Filme des Jahres, so wird er zumindest angekündigt, ist rausgekommen. Und der läuft jetzt dieses Wochenende ganz frisch in den Kinos. Wir schauen gleich mal, um welchen Film es sich handelt und wie gut der wirklich ist. Und dann haben wir natürlich die beste Musik am Start. Und jetzt ganz frisch, Sorry Papa, so heißt der Song von Topic und Baggy G.
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0: Schönen Samstagmorgen, hier ist Antenne Thüringen mit Madeleine Rausch und versprochen ist versprochen. An diesem Wochenende kann man vielleicht gar nicht so viel draußen machen, ist aber auch nicht schlimm, denn in den Kinos lief der jetzt schon beste Film, so wird er zumindest angekündigt, lief ganz frisch an und den könntet ihr euch vielleicht anschauen.
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2: Wenn du auch zu den Leuten gehörst, die immer wieder sagen, ach, ins Kino gehen brauche ich nicht, ich habe doch zu Hause meinen Fernseher oder Laptop, das macht ja nun wirklich keinen Unterschied, da würde ich dir auf jeden Fall widersprechen. Vor allem in dem Fall hier. Die Odyssee, eine der ältesten Geschichten unserer Zeit, verfilmt von einem der größten Regisseure, die wir gerade so haben. Christopher Nolan, also der Dude, der schon Meisterwerke wie Inception, Interstellar oder Oppenheimer gemacht hat. Knapp 3 Stunden ist sein neuer Film lang. 3 Stunden, die es echt in sich haben.
3: Ich erinnere mich an eine Frau, einen Sohn. Heimat.
2: Nach dem Trojanischen Krieg macht sich König Odysseus auf den Heimweg zu seiner Familie. Dabei bekommt er es mit vielen Gefahren auf dem Land und dem Meer zu tun. Währenddessen versucht ein Mann in Odysseus' Heimat, den Königsthron an sich zu reißen.
4: Ithaka ist ein Königreich ohne König.
5: Mein Vater kehrt wieder heim.
4: Du sehnst dich nach einem Vater, den du nie gekannt hast.
2: Schon sportlich, diese Riesengeschichte in einen Film zu quetschen, aber der sieht echt grandios aus. Bilder zum Staunen, die einfach auf die große Leinwand gehören, ein Soundtrack zum Fingerlecken und gefühlt halb Hollywood ist am Start. Matt Damon, Anne Hathaway, Tom Holland, Robert Pattinson, Zendaya, alle dabei bei einem der größten Kinoerlebnisse des Jahres. Zusammengefasst in 3 Worten.
5: Donner.
2: Die Odyssee kriegst du ab sofort im Kino.
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1: Ich bin Dirk Zeitler. Die Elternschaft von Unionsfraktionschef Spahn zieht weite Kreise, weil er und sein Mann die Hilfe einer Leihmutter in den USA in Anspruch nahmen, was in Deutschland so rechtlich nicht möglich ist. Es gibt Vorwürfe der Doppelmoral und Rücktrittsforderungen. Spahn selbst hat sich jetzt erklärt, er wolle die Entscheidung über seine politische Zukunft im Amt in die Hand der Unionsfraktion legen, erklärte er im Podcast Ronsheimer.
2: Jens Spahn erklärte, er habe lange gerungen, sei zerrissen, das Leben sei manchmal nicht schwarz und weiß. Gefährlich ist für Spahn vor allem die Kritik aus Unionskreisen. Es ist unklar, wie viel Rückhalt Spahn von der Unionsfraktion erwarten kann. Indirekt deutete er im Podcast Ronsheimer an, im Zweifelsfall auf sein Amt auch verzichten zu wollen. Ronny Tochau, Nachrichtenredaktion.
1: Ein Sicherheitsmitarbeiter der Bahn ist bei einer gewaltsamen Auseinandersetzung aus einem fahrenden Zug gestürzt und lebensgefährlich verletzt worden. Zu dem Streit war es bei einer Fahrscheinkontrolle auf der Strecke Offenburg-Karlsruhe gekommen. Aus bislang ungeklärter Ursache öffnete sich bei der Auseinandersetzung die Tür und der Bahnmitarbeiter stürzte aus dem fahrenden Zug. Bisher gilt, wer Solarstrom auf seinem Dach erzeugt und ins Netz einspeist, erhält 20 Jahre lang pro Kilowattstunde einen festen Betrag. Wirtschaftsministerin Reiche hatte geplant, diese Einspeisevergütung für neue, kleine Solaranlagen, die ab 2027 installiert werden, komplett abzuschaffen. Nach breiter Kritik an den Plänen soll es jetzt ein Übergangssystem geben mit einer abgesenkten Einspeisevergütung.
3: Bisher gilt, wer Solarstrom auf seinem Dach erzeugt und ins Netz einspeist, erhält 20 Jahre lang pro Kilowattstunde einen festen Betrag. Wirtschaftsministerin Reiche hatte geplant, diese Einspeisevergütung für neue, kleine Solaranlagen, die ab 2027 installiert werden, komplett abzuschaffen. Nach breiter Kritik an den Plänen soll es jetzt ein Übergangssystem geben mit einer abgesenkten Einspeisevergütung für bis zu 36 Monate. Danach sollen die Besitzer auf Direktvermarktung umsteigen, also den Strom über einen Dienstleister an Strombörsen verkaufen. Diana Kramer, Nachrichtenredaktion.
1: Zum Sport. Nach der Enttäuschung über das verpasste Finale spielen Frankreich und England heute um den dritten Platz bei der Fußballweltmeisterschaft. Für Frankreichs Superstar Kylian Mbappé und Englands Harry Kane geht es auch um ein persönliches Ziel. Mbappé führt mit 8 Treffern die Torschützenliste gemeinsam mit Argentiniens Finalteilnehmer Lionel Messi an. Kane und Nationalteamkollege Bellingham haben jeweils 6 Treffer auf dem Konto.
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4: Club-Soundgefühl, Open-Air und das die ganze Nacht. Das könnt ihr beim Summer Night Festival am Bergsee. Ratscha bei Schleusingen ist das, ihr Lieben. DJ-Party mit Mix aus EDM, Tech-House, Deep-House, Hip-Hop, R&B, Dance und Lasershow fürs richtige Open-Air-Club-Gefühl. Und praktisch durchfeiern könnt ihr nämlich auch, weil da ist ein Campingplatz am See. Thomas, geht das Zelten auch noch ganz spontan?
5: Jederzeit. Wir haben Platz, wir nehmen keine Voranmeldung entgegen. Wir haben auch genug Karten. Und das ist alles möglich. Und je mehr Leute kommen, desto enger wird es natürlich. Aber wir werden wahrscheinlich keinen, wir haben noch nie jemanden weggeschickt.
4: Hammer ist ja auch der Floor direkt am Wasser. Dazu die elektronischen Beats. Wie ist denn eigentlich die Wassertemperatur im Moment?
5: Ich schätze mal, dass es so um die 25 Grad ist jetzt.
4: Das geht ja schon.
5: Das ist sehr, sehr angenehm. Wir haben eine Top-Wasserqualität. Wir haben unheimliche Sichttiefe. Also ist wirklich die Wasserqualität am Bergsee Ratscha ist dieses Jahr einfach nur klasse.
4: Wasser top, Musik gut und die Location, ja, die Location sowieso.
5: Das kann man nicht anders sagen. Da brauche ich gar nichts mehr hinzuzufügen.
4: Summer Night Festival am Bergsee Ratscha. Gestern schon gestartet, heute nächste Runde. 19 Uhr geht's los. Riesenrad, Festzelt und Kirmesstimmung. In Oberlind, Landkreis Sonneberg, ist Kirchweih. Bis Montag gibt's auf der Linda Kerber alles, was uns glücklich macht. 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
6: Endlich mal ein bisschen was drin machen in den Sommerferien. Vielleicht müsst ihr ja noch ein bisschen aufräumen oder vielleicht umdekorieren. Das ist jetzt auf jeden Fall am Wochenende das perfekte Wetter dafür zumindest. Heute wird's eher durchwachsen, wechselnd bewölkt und vereinzelt gibt's auch noch ein paar Schauer bei 23 bis 26 Grad. Aber es ist eindeutig der schönere Tag an diesem Wochenende, denn morgen wird's dann schon um einiges kälter, nur noch 19 bis 22 Grad maximal und dann steigt auch das Gewitterrisiko wieder.
7: 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Auf der A9 Richtung Berlin zwischen Lederhose und Hermsdorf Süd steht ein defektes Fahrzeug auf dem Standstreifen. A38 Richtung Göttingen, an der Tank- und Rastanlage am Rastplatz Helmetal Nord ist es überfüllt. Für LKW wird die nächste geeignete Haltemöglichkeit empfohlen. Wir wünschen eine gute Fahrt.

0: Schönen guten Morgen und schön, dass ihr schon dabei seid. Antenne Thüringen ist hier mit Madeleine Rausch. Und Petra hat schon geschrieben, sie ist schon unterwegs mit dem Postauto und verteilt Pakete. Ja, liebe Petra, ihr macht das ja wirklich bei Wind und Wetter. Das ist wirklich total heftig, auch bei Hitze. Also ihr seid ja wirklich immer unterwegs und kümmert euch darum, dass wir unsere ganzen Päckchen bekommen. Deshalb hier mal ein großes, allgemeines Dankeschön hier durchs Radio und ganz liebe Grüße gehen raus an alle, die jetzt auch schon auf Arbeit sind. Wir versorgen euch natürlich mit der besten Playlist. Und One Republic, Need Our Love. Ganz frischer Song, den gibt's gleich für euch. Schönen Samstagmorgen.
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Kleiner Tipps von Tom Gregory an diesem frühen Samstagmorgen. Und damit wir ein bisschen in Schwung kommen, gibt es jetzt einen echten 90er. Mr. Wayne, wir kennen ihn alle. Absoluter Partybanger, der läuft bestimmt heute Abend auf dem Heidelbeerfest in Langenwolschendorf oder auf dem Volksfest in Saalfeld. Wo überall was los ist, findet ihr übrigens auf unserer Homepage. Und jetzt kommt gleich das laute Yeah, yeah, yeah. Und ich lasse sie jetzt einfach singen.

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4: Ich bin Dirk Zeitler. Der Konflikt zwischen den USA und dem Iran um die Straße von Hormuz droht außer Kontrolle zu geraten. In der nunmehr 7. Angriffsnacht in Folge bombardierten die US-Streitkräfte erneut Ziele im Iran. Teheran holte wie schon in den vorherigen Nächten zu Vergeltungsschlägen aus. Die Golfstaaten Kuwait und Bahrain gerieten dabei erneut unter Beschuss. Die Elternschaft von Unionsfraktionschef Spahn zieht weite Kreise, weil er und sein Mann die Hilfe einer Leihmutter in den USA in Anspruch nahmen, was in Deutschland so rechtlich nicht möglich ist. Es gibt deshalb Rücktrittsforderungen. Spahn selbst hat sich jetzt erklärt, er wolle die Entscheidung über seine politische Zukunft in die Hand der Unionsfraktion legen.
5: Jens Spahn erklärte, er habe lange gerungen, sei zerrissen, das Leben sei manchmal nicht schwarz und weiß. Gefährlich ist für Spahn vor allem die Kritik aus Unionskreisen. Es ist unklar, wie viel Rückhalt Spahn von der Unionsfraktion erwarten kann. Indirekt deutete er im Podcast Ronzheimer an, im Zweifelsfall auf sein Amt auch verzichten zu wollen. Buchau, Nachrichtenredaktion.
4: Bisher gilt, wer Solarstrom auf seinem Dach erzeugt und ins Netz einspeist, erhält 20 Jahre lang pro Kilowattstunde einen festen Betrag. Wirtschaftsministerin Reicher hatte geplant, diese Einspeisevergütung für neue kleine Solaranlagen, die ab 2027 installiert werden, komplett abzuschaffen. Nach breiter Kritik an den Plänen soll es jetzt ein Übergangssystem geben mit einer abgesenkten Einspeisevergütung.
6: Bisher gilt, wer Solarstrom auf seinem Dach erzeugt und ins Netz einspeist, erhält 20 Jahre lang pro Kilowattstunde einen festen Betrag. Wirtschaftsministerin Reicher hatte geplant, diese Einspeisevergütung für neue, kleine Solaranlagen, die ab 2027 installiert werden, komplett abzuschaffen. Nach breiter Kritik an den Plänen soll es jetzt ein Übergangssystem geben mit einer abgesenkten Einspeisevergütung für bis zu 36 Monate. Danach sollen die Besitzer auf Direktvermarktung umsteigen, also den Strom über einen Dienstleister an Strombörsen verkaufen. Diana Kramer, Nachrichtenredaktion.
4: Zum Sport. Bei der Fußball-WM steht heute das kleine Finale an. England und Frankreich spielen in Miami um Platz 3. Anstoß ist um 23 Uhr deutscher Zeit. Im Endspiel kämpfen dann morgen Spanien und Argentinien um den WM-Titel.
7: Das Sommerferienwetter legt jetzt irgendwie mal so eine kurze Pause ein, aber die gute Nachricht, die Gewitter von gestern Abend und heute Nacht haben wir hinter uns gelassen. Das wird heute eigentlich noch ein relativ angenehmer Tag, was die Temperaturen angeht, zumindest 22 bis 26 Grad. Und dazu ist es aber eher bewölkt, kann auch hier und da mal nass werden. Aber es ist der schönere Tag des Wochenendes, denn morgen wird es dann ja, kühler um einiges. Nur noch 22 Grad maximal und dann kann es auch wieder ordentlich regnen oder auch gewittern.
8: 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Auf der A38 Richtung Göttingen, an der Tank- und Rastanlage Helmetal Nord ist der Rastplatz überfüllt. LKW sollen die nächste geeignete Haltemöglichkeit anfahren. Wir wünschen eine gute Fahrt.
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7: Einer der schönsten Stauseen Deutschlands ist in Thüringen und zwar in Erfurt-Stotternheim. Das war die Nachricht der Woche und deshalb haben wir Thüringen-Reporter Andreas Heidenreich mal hingeschickt, um zu schauen, warum es da so schön ist. Das Ganze machen wir gleich nach 3 Songs.

0: Es war eine der schönsten Nachrichten der Woche. Und die Bestätigung dafür, dass wir wirklich auch Urlaub in Thüringen machen können. Denn wir haben einen der schönsten Badeseen Deutschlands. Im Freibad- und Badesee-Ranking von kurzurlaub.de ist das Strandbad Stotternheim ganz weit vorn und in Thüringen sogar auf Platz 1.
1: Es macht Freude, hier zu sein. Es ist ruhig, die Bademeister passen auf. Es ist perfekt, vor allen Dingen, wenn die Linden blühen und der Wind weht. Das ist ein Duft, sehr sauber, sehr gepflegt, sehr ordentlich. Nie liegt Müll rum. Ich fühle mich wohl hier.
0: Woran es liegt, das hat Andreas Heidenreich gestern mit Sebastian Karl von den Erfurter Stadtwerken gecheckt.
2: Ein bisschen Urlaub im Alltag beim Badesee- und Freibad-Ranking in Deutschland hat das Strandbad in Stotternheim den Platz Nummer 9 erreicht. Wir sind stolz drauf, denn in Thüringen sind sie damit sogar die Nummer 1, also die Besten. Und ich meine, man kann sich hier nur wohlfühlen, Sebastian, bei euch. Es ist einfach wunderschön. Jetzt die Sonne passt natürlich wieder Arsch auf den Eimer, aber ansonsten auch toller Strand. Man kann mit dem Boot fahren, man hat viele Dinge, die man hier erleben kann.
3: Auf jeden Fall, und wir geben uns auch Mühe, dass jedes Jahr was Neues mit dazukommt. Also, dass natürlich auch unsere Stammgäste dann immer mal was Neues zum Entdecken haben. Und wenn du dich umschaust, so viel Platz, wie wir hier haben, da gibt es auf jeden Fall die ein oder andere Ecke, die man da auch jeden Tag neu erkunden kann.
2: Und ich muss sagen, man kann ja auch hier Boot fahren. Ja? Nicht nur am Strand faul rumliegen, sondern man kann auch direkt mal ein bisschen bei euch, auch im Subboard habe ich gesehen, habt ihr in der Vermietung?
3: Ja, auf jeden Fall. Also wir haben jetzt 10 Subs, die man dann selber sich dann hier ausleihen kann. Wir haben die Tretboote neu seit diesem Jahr. Also auch jeder, der dann einfach nicht nur am Strand liegen will, sondern ein bisschen was für die körperliche Fitness tun will, ist hier auf jeden Fall jederzeit gern gesehen.
2: Was sagen denn die Leute? Ich meine, dieses Ranking, ist es bei denen auch schon angekommen, bei euren Gästen?
3: Ja, also jetzt gerade durch die Medienpräsenz, auch in Social Media, ist das schon so. Wir haben Gott sei Dank auch eigentlich durchweg positives Feedback jetzt hier über das Strandbad immer bekommen, weil man muss sagen, die Mitarbeiter, die hier sind, die arbeiten hier mit Herzblut, geben sich viel Mühe und das ist dann natürlich unser größter Lob, wenn dann einfach auch ein positives Feedback von den Leuten wiederkommt.
0: Und es gibt natürlich nicht nur einen schönen See, sondern auch einen tollen Imbiss, ganz, ganz viele tolle Bade- und Schwimmmeister und jetzt ist zwar kein Badewetter, aber der Badesee läuft ja nicht weg. Also definitiv auch mal ein Tipp für alle, die jetzt nicht so schnell in Urlaub kommen. Badesee Stotternheim, schönster Badesee Thüringens.

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1: Ich bin Dirk Zeitler. Der Konflikt zwischen den USA und dem Iran um die Straße von Hormuz droht außer Kontrolle zu geraten. In der nunmehr 7. Angriffsnacht in Folge bombardierten die US-Streitkräfte erneut Ziele im Iran. Teheran holte wie schon in den vorherigen Nächten zu Vergeltungsschlägen aus. Die Golfstaaten Kuwait und Bahrain gerieten dabei erneut unter Beschuss. Die Elternschaft von Unionsfraktionschef Spahn zieht weite Kreise, weil er und sein Mann die Hilfe einer Leihmutter in den USA in Anspruch nahmen, was in Deutschland so rechtlich nicht möglich ist. Es gibt deshalb Rücktrittsforderungen. Spahn selbst hat sich jetzt erklärt, er wolle die Entscheidung über seine politische Zukunft in die Hand der Unionsfraktion legen.
2: Jens Spahn erklärte, er habe lange gerungen, sei zerrissen, das Leben sei manchmal nicht schwarz und weiß. Gefährlich ist für Spahn vor allem die Kritik aus Unionskreisen. Es ist unklar, wie viel Rückhalt Spahn von der Unionsfraktion erwarten kann. Indirekt deutete er im Podcast Ronzheimer an, im Zweifelsfall auf sein Amt auch verzichten zu wollen. Buchau, Nachrichtenredaktion.
1: Bisher gilt, wer Solarstrom auf seinem Dach erzeugt und ins Netz einspeist, erhält 20 Jahre lang pro Kilowattstunde einen festen Betrag. Wirtschaftsministerin Reiche hatte geplant, diese Einspeisevergütung für neue kleine Solaranlagen, die ab 2027 installiert werden, komplett abzuschaffen. Nach breiter Kritik an den Plänen soll es jetzt ein Übergangssystem geben mit einer abgesenkten Einspeisevergütung.
3: Bisher gilt, wer Solarstrom auf seinem Dach erzeugt und ins Netz einspeist, erhält 20 Jahre lang pro Kilowattstunde einen festen Betrag. Wirtschaftsministerin Reiche hatte geplant, diese Einspeisevergütung für neue, kleine Solaranlagen, die ab 2027 installiert werden, komplett abzuschaffen. Nach breiter Kritik an den Plänen soll es jetzt ein Übergangssystem geben mit einer abgesenkten Einspeisevergütung für bis zu 36 Monate. Danach sollen die Besitzer auf Direktvermarktung umsteigen, also den Strom über einen Dienstleister an Strombörsen verkaufen. Diana Kramer, Nachrichtenredaktion.
1: Zum Sport. Bei der Fußball-WM steht heute das kleine Finale an. England und Frankreich spielen in Miami um Platz 3. Anstoß ist um 23 Uhr deutscher Zeit. Im Endspiel kämpfen dann morgen Spanien und Argentinien um den WM-Titel.
0: 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Für Südthüringen Kim Wenzel.
4: Nach 5 Wochen Sommerpause stehen sie wieder im eigenen Saft, die Eisenacher Handballer. Morgen steigt der erste Test auf die neue Saison in Wutachfahrnroda. Treffen die Schützlinge von Sebastian Hinze abends 6:30 in der Hörselberghalle auf die HSG Wetzlar, den Konkurrenten aus der Bundesliga. Und sind ja einige Entscheidungen in den letzten Wochen getroffen worden in Eisenach. Nach 8,5 Jahren endete die Amtszeit von Chefteam Alay als Präsident des THSV. Nachfolger ist ja uralt Ikone Jürgen Bongo Beck, Ex-Aufstiegskapitano unter Trainer Rainer Ostmann. 1997 war das, vor fast 20 Jahren. Junge, Junge, wie die Zeit vergeht. Immerhin ist in diesem Jahr der Großteil des Teams zusammengeblieben. Bisher nur 4 neue Spieler gab es für Trainer Sebastian Hinze.
5: Das ist auf jeden Fall eine andere Situation als im letzten Jahr, wo alles neu war. Ich war neu, die Spieler waren neu, ganze Rückraumachse war neu. Wir gehen wie letztes Jahr Tag für Tag, wollen uns jeden Tag verbessern und am Ende in der Liga bleiben.
4: Ja, noch keine Entscheidung gefallen ist übrigens in Sachen Torhüter Silvio Heinevetter. In 2 Wochen Trainingslager, Ende August, geht's dann los mit dem Spiel bei Flensburg-Handewitt. Zuvor aber noch am 23. August steigt bereits die erste DHB-Pokalrunde. Da muss der THSV nach Dormagen.
6: Das Thüringen-Wetter hat jetzt mal einen kurzen Wetterumschlag gemacht. Heute kommt der Sommer zumindest ein bisschen zurück. Zumindest temperaturtechnisch würde ich mal sagen. 23 bis 26 Grad wird es geben. Dazu aber trotzdem eher bewölkt und hier und da kann es dann auch nass werden. In der Nacht, da wird es dann kalt, geht es dann runter auf 10 Grad. Und am Sonntag merkt man das dann auch. Nur noch 22 Grad maximal und dann steigt auch wieder das Gewitterrisiko. Hier und da kracht es dann auch wieder.
7: 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Auf der A38 Richtung Göttingen, an der Tank- und Rastanlage Helmetal Nord ist es aktuell überfüllt. Besonders LKW sollten die nächste geeignete Haltemöglichkeit anfahren. Wir wünschen eine gute Fahrt.

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0: Guten Morgen und schönen, schönen Samstag. Antenne Thüringen ist hier mit Madeleine Rausch. Während ihr versucht, wach zu werden, kümmern wir uns um eure Playlist. Wave von Fastboy haben wir gleich hier auf der Samstags-Früh-Playlist. Und der Song, der erinnert euch bestimmt an was. Genau an den hier. Self-Control von Laura Branigan. Die meisten denken wahrscheinlich an diese Version. Aber das ist auch nicht das Original übrigens. Das richtige Original kommt von Ruff, also auch die Laura hat gecovert sozusagen. Und er ist und bleibt einfach ein guter Song, also das können wir schon mal festhalten. Den gibt's live für euch und danach übernimmt dann Nadine hier im Studio. Euch auf jeden Fall einen schönen Samstag.
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9: Ich bin Dirk Zeitler. Der Konflikt zwischen den USA und dem Iran um die Straße von Hormuz droht außer Kontrolle zu geraten. In der nunmehr 7. Angriffsnacht in Folge bombardierten die US-Streitkräfte erneut Ziele im Iran. Teheran holte wie schon in den vorherigen Nächten zu Vergeltungsschlägen aus. Die Golfstaaten Kuwait und Bahrain gerieten dabei erneut unter Beschuss. Die Elternschaft von Unionsfraktionschef Spahn zieht weite Kreise, weil er und sein Mann die Hilfe einer Leihmutter in den USA in Anspruch nahmen, was in Deutschland so rechtlich nicht möglich ist. Es gibt deshalb Rücktrittsforderungen. Spahn selbst hat sich jetzt erklärt, er wolle die Entscheidung über seine politische Zukunft in die Hand der Unionsfraktion legen.
10: Jens Spahn erklärte, er habe lange gerungen, sei zerrissen, das Leben sei manchmal nicht schwarz und weiß. Gefährlich ist für Spahn vor allem die Kritik aus Unionskreisen. Es ist unklar, wie viel Rückhalt Spahn von der Unionsfraktion erwarten kann. Indirekt deutete er im Podcast Ronzheimer an, im Zweifelsfall auf sein Amt auch verzichten zu wollen. Brau, Nachrichtenredaktion.
9: Bisher gilt, wer Solarstrom auf seinem Dach erzeugt und ins Netz einspeist, erhält 20 Jahre lang pro Kilowattstunde einen festen Betrag. Wirtschaftsministerin Reicher hatte geplant, diese Einspeisevergütung für neue kleine Solaranlagen, die ab 2027 installiert werden, komplett abzuschaffen. Nach breiter Kritik an den Plänen soll es jetzt ein Übergangssystem geben mit einer abgesenkten Einspeisevergütung.
11: Bisher gilt, wer Solarstrom auf seinem Dach erzeugt und ins Netz einspeist, erhält 20 Jahre lang pro Kilowattstunde einen festen Betrag. Wirtschaftsministerin Reicher hatte geplant, diese Einspeisevergütung für neue, kleine Solaranlagen, die ab 2027 installiert werden, komplett abzuschaffen. Nach breiter Kritik an den Plänen soll es jetzt ein Übergangssystem geben mit einer abgesenkten Einspeisevergütung für bis zu 36 Monate. Danach sollen die Besitzer auf Direktvermarktung umsteigen, also den Strom über einen Dienstleister an Strombörsen verkaufen. Diana Kramer, Nachrichtenredaktion.
9: Zum Sport. Bei der Fußball-WM steht heute das kleine Finale an. England und Frankreich spielen in Miami um Platz 3. Anstoß ist um 23 Uhr deutscher Zeit. Im Endspiel kämpfen dann morgen Spanien und Argentinien um den WM-Titel.
8: 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Für Südthüringen Kim Wenzel.
12: Ja, die Fußball-Thüringen-Liga, die beginnt bald nächsten Freitag mit dem Eröffnungsspiel des Aufsteigers Suhla SV gegen die Spielvereinigung aus Geratal. Also gleich mal ein Südduell. Das einzige übrigens, der Rest des 16er Feldes kommt aus den anderen Regionen Nord, Ost und Mitte. Ja, und die Handballer, die trainieren auch schon heftigst. Nach 5 Wochen Sommerpause stehen sie wieder im eigenen Saft, die Eisenacher. Morgen steigt der erste Test auf die neue Saison in Wutachbrunn-Roda. Also auch schon traditionell treffen die Schützlinge von Sebastian Hinze abends 6:30 in der Hörselberghalle auf die HSG Wetzlar. Schon mal ein Vorgeschmack auf das Nachbarschaftsduell dann auch in der Saison.
13: Das Wetter bei Antenne Thüringen. Heute ist es definitiv wieder schöner. Wir bekommen einen Mix aus Sonne und Wolken. Dabei aber ein bisschen mehr Sonne, was sehr schön ist. Die meiste Zeit bleibt es auch trocken. Gegen Abend können noch so ein ganz paar kleine Schauer runterkommen. Dazu bekommen wir dann bis zu 25 Grad. Also ein schöner Start ins Wochenende.
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13: Es ist 8.02 Uhr, Antenne Thüringen, der schnellste Verkehrsservice. Gerade ist noch nichts los auf den Straßen, auch mal schön, auch keine Blitzer gemeldet. Habt ihr noch mehr gesehen, dann eine Nummer für alles. WhatsApp-Verkehr und mehr 0800 3x5 2550. Danke und gute Fahrt.
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13: Einen wunderschönen guten Morgen wünsche ich euch. Wir starten jetzt erstmal entspannt in den Samstag rein. Zusammen mit Bibi Rexha, das ist New Religion.

0: damit einen wunderschönen Samstagmorgen. Ich bin Nadine, hi. Und was war das gestern für ein Einstieg ins Wochenende? Plötzlich ist es nachmittags ganz dunkel in Thüringen geworden und dann kam es das Unwetter. Ganz viel Regen, Gewitter, teilweise Hagel. Gerade auf den Straßen mussten wir ganz vorsichtig sein, was aber nicht heißt, dass der ein oder andere nicht trotzdem so ein bisschen Spaß hatte.
1: Hi, und ganz heiß gleich.

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1: Die Tina, die hat sich gestern beim Hagel aus dem Auto gemeldet und es ist so eine Mischung aus, einerseits will ich euch was melden, andererseits habe ich irgendwie einen halben Lachflash, weil gerade alles so wild ist. Ich hoffe, ihr seid gut durchs Unwetter durchgekommen. Jetzt zum Wochenende wird es ja auch wieder schöner mit ganz viel Sonne und wenig Regen und in das starten wir jetzt zusammen rein mit Alex One und Passenger, der ja auch schon mal so ein kleiner Vorgeschmack auf das neue Album ist, was am 28. August rauskommt. Freuen wir uns schon drauf.
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0: aber auch arbeiten müsst, ziehen wir hier natürlich zusammen durch, ist ja ganz klar. Vielleicht läuft bei euch aber auch gerade schon die erste Tasse Kaffee durch. Der Frühstückstisch wird gerade mit allen möglichen Leckereien gedeckt. Die ersten Pläne für den Tag werden geschmiedet. Apropos, was ist denn jetzt bei euch am Wochenende geplant? Wo geht's hin? Auf was freut ihr euch? Schickt super gerne rüber. 0800 3x5 2550 ist die Nummer.
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0: von Michael Patrick Kelly bei Antenne Thüringen. Es ist 8:30, jetzt gibt's alle Veranstaltungstipps für eure Region von Elke.
1: Für Südthüringen, Elke Schröder.
2: Club-Soundgefühl, Open Air und das die ganze Nacht, das könnt ihr beim Summer Night Festival am Bergsee. Ratscha bei Schleusingen ist das, ihr Lieben. DJ-Party mit Mix aus EDM, Tech House, Deep House, Hip-Hop, R&B, Dance und Lasershow fürs richtige Open Air. Club-Gefühl und praktisch durchfeiern könnt ihr nämlich auch, weil da ist ein Campingplatz am See. Thomas, geht das Zelten auch noch ganz spontan?
3: Jederzeit. Wir haben Platz, wir nehmen keine Voranmeldung entgegen. Wir haben auch genug Karten und das ist alles möglich. Und je mehr Leute kommen, desto enger wird es natürlich. Aber wir werden wahrscheinlich keinen, wir haben noch nie jemanden weggeschickt.
2: Hammer ist ja auch der Floor direkt am Wasser, dazu die elektronischen Beats. Wie ist denn eigentlich die Wassertemperatur im Moment?
3: Ich schätze mal, dass es so um die 25 Grad ist jetzt.
2: Das geht ja schon.
3: Das ist sehr, sehr angenehm. Wir haben eine Top-Wasserqualität. Wir haben unheimliche Sichttiefe. Also es ist wirklich die Wasserqualität am Bergsee Ratscha ist dieses Jahr einfach nur klasse.
2: Wassertop, Musik gut und die Location. Ja, die Location sowieso.
3: Das kann man nicht anders sagen. Da brauche ich gar nichts mehr hinzuzufügen.
2: Summer Night Festival am Bergsee Ratscha. Gestern schon gestartet, heute nächste Runde. 19 Uhr geht's los. Riesenrad, Festzelt und Kirmesstimmung. In Oberlind, Landkreis Sonneberg, ist Kirchweih. Bis Montag gibt's auf der Linda Kerber alles, was uns glücklich macht. 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
0: Das Wetter bei Antenne Thüringen, es wird definitiv schöner als gestern. Heute haben wir einen Mix aus Sonne und Wolken. Gerade gegen Abend können noch kleine Schauer runterkommen, aber weitestgehend bleibt es erstmal trocken. Bis zu 25 Grad kriegen wir. In Mühlhausen haben wir zum Beispiel gerade schon 18 Grad, in Jena 19 und auch in Altenburg 19 Grad. Es ist 8.32 Uhr, Antenne Thüringen, der schnellste Verkehrsservice. Gerade ist noch nichts los, nichts von den Straßen, keine Blitzer. Also habt ihr noch mehr gesehen, dann eine Nummer für alles. WhatsApp-Verkehr und mehr 0800 3x5 2550. Danke und gute Fahrt.
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0: Himmel ist wieder blau. Ein Träumchen zum Wochenendstart. Auch für nächste Woche sieht es erstmal ganz gut aus und es bleibt auch hoffentlich so. Denn nächste Woche kommen wir ja wieder zu euch und senden von da, wo andere Urlaub machen.
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0: Es ist doch wirklich so, in Thüringen gibt es so viele schöne Ecken. Deswegen machen wir jetzt im Sommer Thüringen zu unserem Reiseziel und kommen zu euch. Egal ob Marktplatz, Sportplatz oder auch Campingplatz. Da ging es ja jetzt am Donnerstag für Anna und Alex aus der Morningshow bei unserer Antenne Thüringen Sommertour hin. Genauer gesagt nach Öttern im Weimarer Land. 4 Stunden haben sie da live gesendet und haben so viel erlebt. Es gab nicht nur die Klischees wie Lagerfeuer, Braten, Campingwagen. Nein, auch Liebe lag in der Luft. Alex hat Petra und Steve getroffen, die kurz danach heiraten wollten. Und ihr geliebter Campingplatz spielt auch bei der Hochzeitsplanung eine große Rolle.
2: Wie sieht die Hochzeitsnacht aus?
3: Werden wir dann sehen auf dem Campingplatz.
2: Also ich schlafe tatsächlich dann hier?
3: Ja, ja.
2: Wow.
3: Ja.
2: Na, dann wünschen wir euch, darf man schon, davor schon? Nö, aber viel Spaß auf jeden Fall. Und eine tolle Hochzeit. Wie viele Leute kommen?
3: 30.
0: Ja, das ist wahre Liebe. Übernachten Sie in der Hochzeitsnacht einfach mal dort. Und genau darum geht's auch bei unserer Sommertour. Wir kommen zu euch, lernen eure Lieblingsecken kennen und warum sie euch so viel bedeuten. Und wir machen natürlich weiter. Nächste Woche geht's nach Rippershausen. Markus hat uns nämlich eingeladen und geschrieben: Kommt hierher, wir haben in Rippershausen, und ich zitiere, das tollste, kleinste, schnuckeligste Freibad im ganzen Freistaat. Und Markus, das brauchst du uns gar nicht zweimal sagen. Das machen wir doch direkt zur nächsten Station von unserer Antenne Thüringen Sommertour.
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0: 30 wach ist und seit 5.30 Uhr bei der Arbeit. Liebe Grüße an dich. Das schreit definitiv nach einer Tasse Kaffee und an diesem Samstagmorgen erstmal ein bisschen wach zu werden. Hier ist Antenne Thüringen. Ich bin Nadine. Hi. Und in der Zeit geht es weiter mit ihm hier. Ray Dalton, den wir ja gerade erst im Weimar Hallenpark in Weimar live gesehen haben. Da hat er auch so eine tolle Show gemacht. Ich finde eh, dass er so eine positive Ausstrahlung hat. Er ist nur am Lächeln und witzig ist er dazu auch noch, ganz besonders, wenn er versucht, sein Lieblingsgetränk auszusprechen.
1: I love apple juice with sparkling water.
0: Das ist aber auch gar nicht so einfach. Und seine Songs sind genauso toll. Einer seiner absoluten Banger bekommt ihr jetzt, All We Got. Und da wird er sich sehr freuen. Er hat nämlich verraten, dass er sich immer sehr freut, wenn er seine Songs im Radio hört.
1: I love it. I grew up listening to the radio, so I'm always like, I'm on the radio, I'm on the radio. It still makes me feel really good. I'm like, put it on!
0: Na, da freuen wir uns jetzt auch sehr und drehen natürlich auch laut

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4: Ich bin Doc Zeitler. Unionsfraktionschef Spahn steht wegen seiner Elternschaft mit Hilfe einer Leihmutter in den USA unter Druck. Neben offener Kritik und dem Vorwurf der Doppelmoral gibt es inzwischen auch erste Rücktrittsforderungen. Die Schwesterpartei CSU fordert klare Aussagen von Spahn. So sagte CSU-Fraktionschef Holecek im ZDF.
5: Für die CSU ist es eindeutig. Leihmutterschaft ist verboten. Das gehört auch zu den Fragen unserer Grundwerte, unseres Systems dazu, unserer DNA, wenn Sie so wollen. Und da lassen wir auch nicht rütteln. Deswegen ist das jetzt auch ein Thema, das natürlich Erklärungsbedarf hervorruft. Und dem muss sich Jens Spahn jetzt stellen.
4: Über das Thema soll auch am Montag in der Sitzung des CDU-Präsidiums beraten werden. In Deutschland müssen wohl weitere marode Brücken kurzfristig gesperrt oder sogar abgerissen werden. Davor warnt Bundesverkehrsminister Schnieder. Die Schäden könnten sich jederzeit verschärfen. Als Beispiel nennt er eine Brücke in Bonn, die abgerissen werden muss.
6: Die Brücken sind so etwas wie die Sorgenkinder im deutschen Straßennetz. Manche altern offenbar schneller als gedacht. So auch in Bonn. Dort hat sich der Schaden innerhalb weniger Wochen massiv verschärft, sagt Schnieder. Deshalb kontrollieren Experten die Brücken in Deutschland inzwischen deutlich häufiger. Das hilft zwar, Schäden früher zu entdecken, für Autofahrer heißt das aber auch, Sperrungen können künftig immer wieder überraschend kommen. Insgesamt müssen in Deutschland rund 8000 Brücken saniert oder neu gebaut werden. Zoe Tassovali, Nachrichtenredaktion.
4: Der Konflikt zwischen den USA und dem Iran um die Straße von Hormuz droht außer Kontrolle zu geraten. In der nunmehr siebten Angriffsnacht in Folge bombardierten US-Streitkräfte Ziele im Iran. Teheran holte wie schon in den vorherigen Nächten zu Vergeltungsschlägen aus. Die Golfstaaten Kuwait und Bahrain gerieten dabei erneut unter Beschuss. Zum Sport: bei der Fußball-WM steht heute das kleine Finale an. England und Frankreich spielen in Miami um Platz 3. Anstoß ist um 23 Uhr deutscher Zeit. Im Endspiel kämpfen dann morgen Spanien und Argentinien um den WM-Titel.
7: Das Wetter bei Antenne Thüringen. Heute ist es ein Mix aus Sonne und Wolken. Bisschen mehr Sonne, was ganz schön ist. Später können noch ein paar kleine Schauer runterkommen. Weitestgehend bleibt es aber trocken. Dazu kriegen wir bis zu 25 Grad. Gerade sind wir schon bei 18.
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7: Es ist 9.01 Uhr, Antenne Thüringen, der schnellste Verkehrsservice. Gerade ist auf den Straßen noch nichts los, keine Meldungen, auch keine Blitzer. Deswegen habt ihr noch mehr gesehen, dann eine Nummer für alles. WhatsApp-Verkehr und mehr 0800 3x5 2550. Danke und gute Fahrt.
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7: Guten Morgen. Habt einen schönen Start ins Wochenende, einen schönen Samstagmorgen. Wir starten ganz entspannt rein mit Dracula von Tame Impala im Jenny Remix. Und nach drei Songs gibt's dann einen etwas anderen Veranstaltungstipp für euch, den ihr bestimmt noch nicht auf dem Schirm hattet.

0: An alle, die gerade auch bei der Arbeit durchziehen müssen. Und liebe Grüße an alle, die gerade schön gemütlich am Frühstückstisch sitzen. Schon mal überlegen, was denn die Pläne fürs Wochenende sind. Hier ist Antenne Thüringen. Ich bin Nadine. Hi. Da können wir auch direkt helfen, denn für morgen gibt es eine Veranstaltung, die ihr so vielleicht noch nicht auf dem Schirm hattet, die mal was ganz anderes ist. Morgen ist nämlich in Falken im Wartburgkreis auf dem Anger Gockelwettschreien angesagt. Um 9 Uhr geht's da los, also was für alle Frühaufsteher. Leon stellt sich, du bist der Veranstalter. Erzähl mal kurz, was ist das morgen genau? Was passiert da?
1: Beim Gockelwettschreien von unserem Verein geht's im Prinzip darum, dass sich die Hähne gegenseitig messen. Also es geht um Wertungskrähen speziell darum, welcher Hahn kräht denn in einer halben Stunde am meisten. Wir teilen das in zwei Kategorien auf. Einmal sind das die großen Hähne und dann die Urzwerge und die verzwergten Hühnerrassen, die dann in den zwei Kategorien gegeneinander antreten und letztendlich

0: Ich gewinnt dann der Hahn bzw. der Besitzer des Hahnes, welcher am meisten gekräht hat.
1: Und wenn man das jetzt hört und sich so denkt, eigentlich ganz coole Sache, hätte ich schon Lust mitzumachen, ich habe aber gar keinen Hahn, gibt es da denn trotzdem eine Lösung?
0: Das ist prinzipiell gar kein Problem, weil unsere Vereinsmitglieder stellen ihre Hähne mit zur Verfügung, sodass eben auch interessierte Mitbürger einfach einen Hahn mieten können und mit diesem Miethahn dann am Wettbewerb teilnehmen können.
1: Na dann, trotzdem muss ich jetzt einfach nochmal kurz fragen, wie seid ihr darauf gekommen, warum macht man sowas?
0: Es ist einfach ein Gaudi für alle Leute, die dran teilnehmen und man nimmt das im Prinzip einfach als Anlass, um ein bisschen gesellig miteinander zu sein, ja, und sich einfach gegenseitig zu messen.
1: Klingt sehr gut. Und ab 10.30 Uhr gibt es dann sogar noch Frühshoppen und Blasmusik. Also das wird auf jeden Fall ein guter Sonntag.

0: Und da kam gerade eine Nachricht von Silvia rein. Sie hat gerade noch die Frühschicht im Klinikum und wünscht ein schönes Wochenende. Danke, das wünschen wir dir auch. Halte durch bis zum Feierabend. Ziehen wir natürlich zusammen durch. Was geht denn bei euch am Wochenende? Was habt ihr Schönes geplant? Schickt's gerne mal rüber. 0800 3x5 2550 ist die Nummer. Ich freue mich schon auf eure Nachricht.
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0: das Wetter bei Antenne Thüringen. Gerade hat es sich hier vorm Studio ganz schön zugezogen. Es bleibt auch heute ein Mix aus Sonne und Wolken. Zwischendurch kann es mal kleine Schauer geben, aber es bleibt weitestgehend trocken. Dazu bekommen wir bis zu 25 Grad. Gerade haben wir schon bis zu 19. Es ist 9.31 Uhr, Antenne Thüringen, der schnellste Verkehrsservice. Da kam in dieser Sekunde eine Meldung rein. Auf der A4 Richtung Dresden zwischen Erfurt-Fieselbach und Nora, Vorsicht, da sind Reifenteile auf der Fahrbahn. Andrea hat auch noch einen Blitzer gemeldet in Göhring, von Eisenach kommt Richtung Lauchröden beidseitig. Ihr habt noch mehr gesehen, dann eine Nummer für alles. WhatsApp-Verkehr und mehr 0800 3x5 2550. Danke und gute Fahrt.
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0: Hier bei Antenne Thüringen. Ich bin Nadine. Hi. Hinter Weiß stecken ja zwei junge Männer. Einer davon ist Johannes und der kommt tatsächlich aus Thüringen, aus dem Eichsfeld, tritt aber jetzt seit einer Weile unter dem Namen Wima auf. Erzähl mal, warum die Veränderung?
1: Es gab viele verschiedene Meinungen, wie dann das in Zukunft weitergehen sollte, also die Ausrichtung von Weiß, wie es weitergeht. Und ich wollte für mich dann einfach neu anfangen und habe dann halt gedacht, dass ich einfach einen Cut mache und mich neu ausrichte, so wie ich das dann halt von Herzen mehr fühle, dass ich in Zukunft independent bin, erstmal vom Label her, das ist ganz, ganz wichtig, ich habe mein eigenes Label gegründet, das war mir ganz wichtig, halt, dass ich auch wieder Musik mache, die ich fühle, die von Herzen kommt und das alles genauso weitermachen kann, wie ich das sehe. Und deswegen habe ich den Schritt dann gewagt letztes Jahr und habe gesagt, ich mache jetzt Wima, das sind die ersten vier Buchstaben von meinem Nachnamen, Wima Lavong, also V-I-M-A, genau, und ja. Es geht eine neue Reise los wieder. Do it all again.
0: Und unter seinem neuen Namen hat er auch schon zwei neue Songs rausgebracht. Einen gerade erst gestern und der klingt so. Do it all again, ein richtiger Party-Festival-Song. Und dadurch ist ja gerade auch ziemlich viel los bei ihm. Release-Party, viele Festivals. Da wird sich dann zwischendurch auch einfach mal so ein kleines Flugzeug genommen, ne?
1: Also letzte Woche war ja Airbeat One Festival, da bin ich jetzt gerade zurückgekommen davon. Und diese Woche ist es so, dass wir so viele Termine haben, dass wir so ein Kleinflugzeug haben. Also mit einem guten Freund von mir fliege ich da durch die Welt. Und da fliegen wir auch, das ist ganz lustig, weil das habe ich noch nie gemacht. Wir fliegen dann zum Eichsfeld-Flughafen. Der ist bei der Heimat Heiligenstadt. Genau, genau. Dann fliegen wir kurz morgen darunter, um die Heimat mal wieder zu besuchen. Und dann fliege ich auch mal ein paar Runden über Thüringen. So. Also falls irgendwer von seinem Haus ein Foto haben will oder so von oben, dann sag Bescheid.
0: Also praktisch die OKF umgewandelt zum Kontrollflug. Könnt ihr auch noch mal in seiner Instagram-Story sehen. Klickt euch da gerne mal rein.
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Human von Regenbow Man hier bei Antenne Thüringen. Ich bin Nadine. Hi. Und da können wir uns an der Stelle auch mal kurz auf die Schultern klopfen, denn das hat jetzt ein neues Ranking von kurzurlaub.de gezeigt. Wir haben mit die schönsten Freibäder und Badeseen in Thüringen. Im bundesweiten Ranking wurden 100 Freibäder, Strandbäder, Badeseen und Co. in allen Bundesländern bewertet. 4 davon liegen in Thüringen, einer ganz weit vorne, hier bei uns in Thüringen sogar auf Platz 1, das Strandbad Stotternheim in Erfurt. Punkte mit warmen Wassertemperaturen, der Liegewiese, Imbiss, gute Erreichbarkeit und. Na, da können wir schon mal stolz drauf sein. Zollenroda hat sogar gleich zweimal ins Ranking geschafft. Platz 2 hier in Thüringen ist nämlich das Strandbad Zollenroda. Und das Zollenroda Meer liegt hier direkt auf Platz 3. Dicht gefolgt vom Stausee Hohenfelden, der hier im Ranking auf Platz 4 ist. Da haben wir doch gleich schon wieder schöne Ideen, wo es hingeht, wenn wir uns mal wieder ein bisschen abkühlen wollen, ist, wie man wieder so ein bisschen zu warm ist. Was ist denn so euer Geheimtipp? Welches Freibad, welchen Badesee findet ihr am schönsten? Schickt's gerne mal rüber. 0800 3x5 25550 ist die Nummer. Ich freue mich schon auf eure Tipps.

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3: Ich bin Dirk Zeitler. Erneut ist es bei einem Angriff auf einen Bahnmitarbeiter zu einem tragischen Vorfall gekommen. In Baden-Württemberg ist ein Sicherheitsmann der Deutschen Bahn aus einem fahrenden Zug gestürzt und lebensgefährlich verletzt worden. Vorausgegangen war ein Streit bei einer Fahrscheinkontrolle.
4: Ein mutmaßlich alkoholisierter Fahrgast war zwischen Offenburg und Karlsruhe mit dem Ticketkontrolleur aneinander geraten. Der zog zwei Mitarbeiter der DB Sicherheit hinzu. Nach verbalen Beleidigungen kam es zu einer körperlichen Auseinandersetzung. Der Angreifer und ein Sicherheitsmann gingen zu Boden. Dabei öffnete sich aus bislang ungeklärter Ursache die Tür und der Bahnmitarbeiter stürzte aus dem fahrenden Zug. Er wurde mit lebensgefährlichen Verletzungen in ein Krankenhaus gebracht. Der Fahrgast wurde festgenommen. Diana Kramer, Nachrichtenredaktion.
3: Unionsfraktionschef Spahn steht wegen seiner Elternschaft mit Hilfe einer Leihmutter in den USA unter Druck. Neben offener Kritik und dem Vorwurf der Doppelmoral gibt es inzwischen noch erste Rücktrittsforderungen. Die Schwesterpartei CSU fordert klare Aussagen. So sagte CSU-Fraktionschef Holitschek im ZDF.
5: Für die CSU ist es eindeutig. Leihmutterschaft ist verboten. Das gehört auch zu den Fragen unserer Grundwerte und des Systems dazu, unserer DNA, wenn Sie so wollen. Und da lassen wir auch nicht rütteln. Deswegen ist das jetzt auch ein Thema, das natürlich Erklärungsbedarf hervorruft. Und dem muss sich Jens Spahn jetzt stellen.
3: Über das Thema soll auch am Montag in der Sitzung des CDU-Präsidiums beraten werden. Im Juni knackten die Temperaturen in Deutschland Rekorde. Zwei Drittel der Menschen in einer YouGov-Umfrage sehen einen Zusammenhang mit der globalen Erwärmung. Aber nur knapp die Hälfte der Befragten nehmen an, dass Deutschland mit der eigenen Klimaschutzpolitik etwas dagegen ausrichten kann. Die Hitzewelle ab Mitte Juni mit Rekordtemperaturen hat nach Schätzungen des Robert-Koch-Instituts rund 5.100 Menschen in Deutschland das Leben gekostet. Zum Sport. Bei der Fußball-WM steht heute das kleine Finale an. England und Frankreich spielen in Miami um Platz 3. Anstoß ist um 23 Uhr deutscher Zeit. Im Endspiel kämpfen dann morgen Spanien und Argentinien um den WM-Titel.
0: 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Für Südthüringen Kim Wenzel.
6: Ja, sie haben sich in den letzten Jahren eine riesige Fanbase im ganzen Freistaat erspielt. Die Basketballer von Science City Jena, von Leinefelde über Zellermedes bis nach Gera.

0: sind mit dem Frühstück durch. So langsam wird sich fertig gemacht, überlegt, was machen wir denn die Tage Schönes? Und da gibt's direkt einen guten Tipp, auch generell für die Sommerferien jetzt. Antenne Thüringen läuft. Denn es ist einfach Kult, das Planetarium in Jena. Gefühlt jeder, der hier geboren ist, war schon mindestens einmal dort. Jetzt konnte man ja ein halbes Jahr nicht hin. Es war geschlossen, weil einiges neu gemacht wurde. Jetzt öffnet es aber wieder mit einem ganz neuen Soundsystem in der Kuppel. Stefan Hanisch, du bist der technische Leiter dort. Erzähl mal, was ist denn jetzt anders?
1: Wir sind mit dieser Soundtechnologie in der Lage, dass wir jeden Platz, jeden Gast derart gut ansprechen können, dass er das Gefühl hat, er sitzt selbst zu Hause vor seiner High-Fidelity-Stereoanlage und erlebt das, was wir projizieren. Und wenn die Mischung passt, dass er das wirklich in seinem Kopf erlebt. Ne? Also Sie kennen vielleicht das Gefühl, wenn Sie Kopfhörer aufhaben und wirklich im Stereo-Sweetspot sind, dass Sie denken, das passiert in Ihrem Kopf und genau das wollen wir hier erreichen. Und das alles in Gänze, noch zusammen mit unserem Sternprojektor, der auch komplett general überholt wurde, ist das eine Perfektion, in der man ein Planetarium erleben kann, wie man das vorher und in Deutschland überhaupt nicht erleben konnte tatsächlich.
0: Und das Besondere obendrauf ist noch, du kannst auch jede Reisegruppe, die kommt, mit der jeweiligen Sprache bespielen. Also zum Beispiel auf der einen Seite Chinesisch, auf der anderen Englisch und so weiter. Und durch diese bestimmten Schallwellen hörst du aber nur deins und nichts von den anderen. Wie cool ist das bitte? Obendrauf gibt es ja auch noch ein Jubiläum zu feiern. 100 Jahre wird das Planetarium einfach alt. Und ab Dienstag ist es dann auch wieder für alle geöffnet. Na, das ist doch schon mal eine schöne Idee für die Sommerferien gerade.

0: am Samstag.
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0: bei Antenne Thüringen. Ich bin Nadine. Hi. Und jetzt gibt's alle Veranstaltungstipps für deine Region von Elke.
1: Für Südthüringen, Elke Schröder.
2: Club-Sound-Gefühl, Open-Air und das die ganze Nacht, das könnt ihr beim Summer Night Festival am Bergsee. Ratscha bei Schleusingen ist das, ihr Lieben. DJ-Party mit Mix aus EDM, Tech-House, Deep-House, Hip-Hop, R&B, Dance und Lasershow fürs richtige Open-Air-Club-Gefühl. Und praktisch durchfeiern könnt ihr nämlich auch, weil da ist ein Campingplatz am See. Thomas, geht das Zelten auch noch ganz spontan?
3: Jederzeit. Wir haben Platz, wir nehmen keine Voranmeldung entgegen. Wir haben auch genug Karten und das ist alles möglich. Und je mehr Leute kommen, desto enger wird es natürlich. Aber wir werden wahrscheinlich keinen, wir haben noch nie jemanden weggeschickt.
2: Hammer ist ja auch der Floor direkt am Wasser, dazu die elektronischen Beats. Wie ist denn eigentlich die Wassertemperatur im Moment?
3: Ich schätze mal, dass es so um die 25 Grad ist jetzt.
2: Das geht ja schon.
3: Das ist sehr, sehr angenehm. Wir haben eine Top-Wasserqualität. Wir haben unheimliche Sichttiefe. Also ist wirklich die Wasserqualität am Bergsee Ratscha ist dieses Jahr einfach nur klasse.
2: Wassertop, Musik gut und die Location. Ja, die Location sowieso.
3: Das kann man nicht anders sagen. Da brauche ich gar nichts mehr hinzuzufügen.
2: Summer Night Festival am Bergsee Ratscha. Gestern schon gestartet, heute nächste Runde. 19 Uhr geht's los. Riesenrad, Festzelt und Kirmesstimmung. In Oberlind, Landkreis Sonneberg, ist Kirchweih. Bis Montag gibt's auf der Linda Kerber alles, was uns glücklich macht. Mehr Tipps für Sommerwochenende bekommt ihr über unsere WhatsApp ganz einfach mit dem schönsten Hashtag der Welt. Hashtag Wochenende.
0: Das Wetter bei Antenne Thüringen. Heute bekommen wir einen Sonne-Wolken-Mix. Zwischendurch können immer mal so kleine Schauer runterkommen. Gerade hängen zum Beispiel ein paar kleine Regenwolken bei Saalfeld, bei Gera und auch beim Meiningfest. Weitestgehend bleibt es heute aber trotzdem trocken und wir bekommen bis zu 25 Grad. Es ist 10.31 Uhr, Antenne Thüringen, der schnellste Verkehrsservice. Auf der A9 Richtung München zwischen Dittersdorf und Schleiz ist ein kaputtes Auto auf dem Standstreifen. Auf der A4 Richtung Dresden zwischen Stadtroda und dem Hermsdorfer Kreuz zwei kaputte Autos auf dem Standstreifen. Und wir haben noch einen Blitzer bzw. zwei in Göring. Von Eisenach kommt Richtung Lauchröden in beiden Richtungen. Ihr habt noch mehr gesehen, dann eine Nummer für alles, WhatsApp-Verkehr und mehr, 0800 3 mal die 5 2 5 5 0. Danke und gute Fahrt.
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0: Martin Garrix. Schon mal so eine kleine Einstimmung auf das große Finale der Fußball-WM morgen Abend. 21 Uhr spielt Spanien gegen Argentinien. Mal schauen, wer der neue Weltmeister wird. Antenne Thüringen läuft. Ich bin Nadine. Hi. Erstmal müssen wir aber schauen, was wir denn heute noch Schönes machen. Und da wäre ja ins Kino gehen. Eine sehr gute Idee, denn am Donnerstag ist einer der besten Filme des Jahres ins Kino gekommen, in der Besetzung Schauspieler wie Anne Hathaway, Matt Damon, Zendaya, Tom Holland und sind. Die Odyssee und worum es da geht, hört ihr jetzt von unserem Kinoexperten Lukas.
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2: Wenn du auch zu den Leuten gehörst, die immer wieder sagen, ach, ins Kino gehen, brauche ich nicht. Ich habe doch zu Hause meinen Fernseher oder Laptop. Das macht ja nun wirklich keinen Unterschied. Da würde ich dir auf jeden Fall widersprechen. Vor allem in dem Fall hier. Die Odyssee, eine der ältesten Geschichten unserer Zeit, verfilmt von einem der größten Regisseure, die wir gerade so haben. Christopher Nolan, also der Dude, der schon Meisterwerke wie Inception, Interstellar oder Oppenheimer gemacht hat. Knapp 3 Stunden ist sein neuer Film lang. 3 Stunden, die es echt in sich haben.
3: Ich erinnere mich an eine Frau, einen Sohn. Heimat.
2: Nach dem Trojanischen Krieg macht sich König Odysseus auf den Heimweg zu seiner Familie. Dabei bekommt er es mit vielen Gefahren auf dem Land und dem Meer zu tun. Währenddessen versucht ein Mann in Odysseus' Heimat, den Königsthron an sich zu reißen.
4: Ithaka ist ein Königreich ohne König.
5: Mein Vater kehrt wieder heim.
4: Du sehnst dich nach einem Vater, den du nie gekannt hast.
2: Schon sportlich, diese Riesengeschichte in einen Film zu quetschen, aber der sieht echt grandios aus. Bilder zum Staunen, die einfach auf die große Leinwand gehören, ein Soundtrack zum Fingerlecken und gefühlt halb Hollywood ist am Start. Matt Damon, Anne Hathaway, Tom Holland, Robert Pattinson, Zendaya, alle dabei bei einem der größten Kinoerlebnisse des Jahres. Zusammengefasst in 3 Worten.
5: Donner.
2: Die Odyssee kriegst du ab sofort im Kino.
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Serie bei Antenne Thüringen. Kennt ihr das auch? Gerade so am Wochenende will man vielleicht eigentlich eher einen ruhigen machen, mal ein bisschen entspannen, sagt dann aber doch bei etwas zu, einfach weil man niemanden verärgern will. Oder auch bei der Arbeit traut man sich nicht zu sagen, dass irgendwas nicht passt, weil man nicht für schlechte Stimmung sorgen will. Ja, das kennen wir alle irgendwie. Auch Katy Perry, und genau mit diesem People-Pleasing will sie jetzt aufhören. Darum geht's in ihrem neuen Song. Watch It Burn heißt er. Und er klingt auch schon so danach. Der hat so eine Power, als würde sie einfach mal alles rauslassen, was raus muss zu dem Thema. Auch das Musikvideo dazu ist wie so ein halber Actionfilm. Da kann sie auf einmal Flammen spucken und was weiß ich. Also ganz wild, könnt ihr euch mal angucken. Erstmal hören wir jetzt aber in voller Länge zum Samstagvormittag rein. Neu bei Antenne Thüringen. Watch It Burn.

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10: Ich bin Dirk Zeitler. Der Sicherheitsmitarbeiter der Deutschen Bahn, der bei einer gewaltsamen Auseinandersetzung aus einem fahrenden Zug stürzte, ist weiter in einem kritischen Zustand. Weitere Details konnte ein Sprecher der Staatsanwaltschaft aus Gründen des Persönlichkeitsschutzes nicht nennen. Der Sicherheitsmitarbeiter war bei der körperlichen Auseinandersetzung mit einem mutmaßlich betrunkenen Fahrgast gegen die Zugtür gestürzt, die dadurch aus ihrer Verankerung gerissen wurde. Der Fahrgast wurde festgenommen. Unionsfraktionschef Spahn steht wegen seiner Elternschaft mit Hilfe einer Leihmutter in den USA unter Druck. Neben offener Kritik und dem Vorwurf der Doppelmoral gibt es inzwischen auch erste Rücktrittsforderungen.
11: Spannend wird sein, ob das Thema auch im engsten Führungskreis der CDU kontrovers diskutiert wird. Das Parteipräsidium trifft sich am Montag um 11 Uhr. Auch Spahn soll an der Sitzung teilnehmen. Mit Michael Brandt äußert jetzt auch ein Staatssekretär aus dem Familienministerium deutliche Kritik. Was Spahn getan habe, sei eine echte Zumutung. Darüber müsse in aller Konsequenz und Klarheit geredet werden. Thomas Thonfeld, Nachrichtenredaktion.
10: Die Verbraucherzentralen monieren zur Hauptreisezeit in diesem Sommer weiterhin unübersichtliche Regeln und Preise für Handgepäck beim Fliegen. Die Chefin des Bundesverbands Ramona Popp sagte, Flugreisende sollten ihr Handgepäck vor Reiseantritt genau nachmessen und mit den Höchstmaßen der Fluggesellschaft abgleichen. Das nerve zwar, werde aber sonst leider schnell teuer. Es brauche deshalb dringend Klarheit, was Airlines kostenlos transportieren müssten. Zum Sport. Vor dem großen Finale geht es heute erst einmal um den Trostpreis. Bei der Fußball-WM kämpfen am Abend England und Frankreich um den dritten Platz.
12: England gegen Frankreich. Viele hätten sich diese Partie sicher auch als Finale gewünscht. Niemand von uns oder den Franzosen will dieses Match spielen, sagte ein enttäuschter Thomas Tuchel nach dem Aus im Halbfinale. Englands Trainer steht unter Druck. Bei einer erneuten Pleite dürfte die Kritik an ihm noch größer werden. Die Franzosen sind motiviert. Sie wollen Trainer Deschamps zum Abschied einen Sieg schenken. Und Kylian Mbappé hat noch gute Chancen, Torschützenkönig zu werden. Bislang steht er bei 8 Treffern, so wie Lionel Messi. Thomas Bremser, Sportredaktion.
0: Das Wetter bei Antenne Thüringen. In Eisenach haben wir gerade 20 Grad, genauso wie in Erfurt. Und in Sonneberg 21. Bis zu 25 Grad werden es noch. Dazu haben wir einen Sonne-Wolken-Mix. Zwischendurch können auch mal so ganz kleine Schauer runterkommen. Weitestgehend bleibt es aber trocken.
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0: Es ist 11.03 Uhr, Antenne Thüringen, der schnellste Verkehrsservice. Auf der A4 Richtung Dresden zwischen Stadtroda und dem Hermsdorfer Kreuz sind 2 kaputte Autos auf dem Standstreifen. Auf der A9 Richtung München zwischen Dittersdorf und Schleiz 2 Kilometer Stau, da verliert ihr gerade so ungefähr 20 Minuten. Und A9 Richtung München, Ausfahrt Neila-Selbitz, gab es einen Unfall, da ist die Auffahrt und die Ausfahrt gesperrt. Wir haben noch einen Blitzer in Göring, von Eisenach kommt Richtung Lauchröden beidseitig. Habt ihr sonst noch mehr gesehen? Dann eine Nummer für alles, WhatsApp-Verkehr und mehr, 0800 3x5 2550. Danke und gute Fahrt.
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0: Hallöchen, habt einen schönen Samstagvormittag. Jetzt mit Michael Schulte und Lovesick.

0: 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Es ist kurz nach 11 am 18. Juli. Heißt, so ein paar Wochen Sommer haben wir auf jeden Fall noch. Und da ist man ja schon so am Überlegen, was mache ich denn da noch Schönes? Was steht denn noch so an? Worauf kann ich mich freuen? Und da können wir uns direkt den 20. September dick und rot im Kalender einkreisen.
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0: am Samstagvormittag und ich würde das Handy mal nicht zu weit weglegen, denn in der nächsten halben Stunde sorgen wir für das nächste Sommerdate. Ein richtig tolles Theaterstück kommt nämlich im August nach Weimar auf den Marktplatz, wo Stars wie Tine Wittler, Ralf Morgenstern und Alexandra Kamp mitspielen. Und genau dafür bekommt ihr hier gleich zwei Tickets, also dranbleiben.
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0: 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Für Südthüringen, Kim Wenzel.
1: Nach 5 Wochen Sommerpause stehen sie wieder im eigenen Saft, die Eisenacher Handballer. Morgen steigt der erste Test auf die neue Saison in Wutha-Farnroda. Treffen die Schützlinge von Sebastian Hinze abends 6:30 in der Hörselberghalle auf die HSG Wetzlar, den Konkurrenten aus der Bundesliga. Und sind ja einige Entscheidungen in den letzten Wochen getroffen worden in Eisenach. Nach 8,5 Jahren endete die Amtszeit von Chefteam Alai als Präsident des THSV. Nachfolger ist ja uralt Ikone Jürgen Bongo Beck, Ex-Aufstiegskapitano unter Trainer Rainer Ostmann. 1997 war das, vor fast 20 Jahren. Junge, Junge, wie die Zeit vergeht. Immerhin ist in diesem Jahr der Großteil des Teams zusammengeblieben. Bisher nur 4 neue Spieler gab es für Trainer Sebastian Hinze.
2: Das ist auf jeden Fall eine andere Situation als im letzten Jahr, wo alles neu war. Ich war neu, die Spieler waren neu, ganze Rückraumachse war neu. Wir gehen wie letztes Jahr Tag für Tag, wollen uns jeden Tag verbessern und am Ende in der Liga bleiben.
1: Ja, noch keine Entscheidung gefallen ist übrigens in Sachen Torhüter Silvio Heinevetter. In 2 Wochen Trainingslager, Ende August, geht's dann los mit dem Spiel bei Flensburg-Handewitt. Zuvor aber noch am 23. August steigt bereits die erste DHB-Pokalrunde. Da muss der THSV nach Dormagen.
3: Das Wetter bei Antenne Thüringen. Die Regenwolken, die ziehen schon wieder weg. Bei Saalfeld sind noch ganz kleine, aber sie ziehen davon. Heute bleibt es auch ein Mix aus Sonne und Wolken. Dabei gerade ein bisschen mehr Sonne, was schön ist. Und dazu bekommen wir bis zu 25 Grad. Und es bleibt weitestgehend trocken. Es ist 11.32 Uhr, Antenne Thüringen, der schnellste Verkehrsservice. Auf der A4 Richtung Dresden zwischen Waltershausen und Gotha. Anschlussstelle ist es gesperrt durch ein brennendes Auto. Dann auf der A4 Richtung Dresden zwischen Stadtroda und dem Hermsdorfer Kreuz sind 2 kaputte Autos auf dem Standstreifen. Und auf der A9 Richtung München Ausfahrt und Auffahrt Neila Selbitz ist durch einen Unfall gesperrt. Ein Blitzer haben wir noch in Göring, von Eisenach kommt Richtung Lauchröhl. Beidseitig. Habt ihr noch mehr gesehen? Dann eine Nummer für alles. WhatsApp-Verkehr und mehr 0800 3x5 2550. Danke und gute Fahrt.
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0: fühlt man sich direkt dreimal cooler, wenn man den hört und dabei ganz laut dreht. Gangsters Paradise hier bei Antenne Thüringen. Und jetzt sorgen wir für den nächsten Termin in eurem Kalender, auf den ihr euch freuen könnt. Nehmt schon mal das Handy in die Hand. 0800 3x die 5 2550 ist die Nummer, denn es gibt Tickets. Es geht mal wieder ins Theater, genauer gesagt zum Jedermann-Theater in Weimar. Das Stück, das wird vom 13. bis 18. August auf dem Marktplatz aufgeführt. Da wird extra eine Tribüne aufgebaut. Was zählt im Leben wirklich? Was macht ein gutes Leben aus? Wie gehen wir mit dem Tod um? Das Stück stellt die Fragen, die wirklich viele Menschen bewegen und wird gespielt von vielen Promis, die ihr bestimmt auch kennt. Tine Wittler ist zum Beispiel dabei, genauso wie Ralf Morgenstern, Alexandra Kamp und. Und genau dafür, für den 16. August, könnt ihr jetzt in diesem Moment 2 Tickets absahen. Das wird ein richtig schöner Dateabend hier in Weimar. Dafür jetzt in diesem Moment durchklingeln. 0800 3x die 5 2550 ist die Nummer. Ich drücke euch die Daumen und bis gleich.
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4: Ich bin Dirk Zeitler. Der Sicherheitsmitarbeiter der Deutschen Bahn, der bei einer gewaltsamen Auseinandersetzung aus einem fahrenden Zug stürzte, ist weiter in einem kritischen Zustand. Weitere Details konnte ein Sprecher der Staatsanwaltschaft aus Gründen des Persönlichkeitsschutzes nicht nennen. Der Sicherheitsmitarbeiter war bei der körperlichen Auseinandersetzung mit einem mutmaßlich betrunkenen Fahrgast gegen die Zugtür gestürzt, die dadurch aus ihrer Verankerung gerissen wurde. Der Fahrgast wurde festgenommen. Unionsfraktionschef Spahn steht wegen seiner Elternschaft mit Hilfe einer Leihmutter in den USA unter Druck. Neben offener Kritik und dem Vorwurf der Doppelmoral gibt es inzwischen auch erste Rücktrittsforderungen.
5: Spannend wird sein, ob das Thema auch im engsten Führungskreis der CDU kontrovers diskutiert wird. Das Parteipräsidium trifft sich am Montag um 11 Uhr. Auch Spahn soll an der Sitzung teilnehmen. Mit Michael Brandt äußert jetzt auch ein Staatssekretär aus dem Familienministerium deutliche Kritik. Was Spahn getan habe, sei eine echte Zumutung. Darüber müsse in aller Konsequenz und Klarheit geredet werden. Thomas Thonfeld, Nachrichtenredaktion.
4: Die Verbraucherzentralen monieren zur Hauptreisezeit in diesem Sommer weiterhin unübersichtliche Regeln und Preise für Handgepäck beim Fliegen. Die Chefin des Bundesverbands Ramona Popp sagte, Flugreisende sollten ihr Handgepäck vor Reiseantritt genau nachmessen und mit den Höchstmaßen der Fluggesellschaft abgleichen. Das nerve zwar, werde aber sonst leider schnell teuer. Es brauche deshalb dringend Klarheit, was Airlines kostenlos transportieren müssten. Zum Sport. Vor dem großen Finale geht es heute erst einmal um den Trostpreis. Bei der Fußball-WM kämpfen am Abend England und Frankreich um den dritten Platz.
6: England gegen Frankreich. Viele hätten sich diese Partie sicher auch als Finale gewünscht. Niemand von uns oder den Franzosen will dieses Match spielen, sagte ein enttäuschter Thomas Tuchel nach dem Aus im Halbfinale. Englands Trainer steht unter Druck. Bei einer erneuten Pleite dürfte die Kritik an ihm noch größer werden. Die Franzosen sind motiviert. Sie wollen Trainer Deschamps zum Abschied einen Sieg schenken. Und Kylian Mbappé hat noch gute Chancen, Torschützenkönig zu werden. Bislang steht er bei 8 Treffern, so wie Lionel Messi. Thomas Bremser, Sportredaktion.
2: Das Wetter bei Antenne Thüringen. Heute ist es wieder schön. Ein Sonne-Wolken-Mix, aber zum Glück mehr Sonne. Da freuen wir uns. Es kann kleine Schauer geben. Weitestgehend bleibt es aber trocken. Und dazu bekommen wir bis zu 25 Grad.
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2: Es ist 12.03 Uhr, Antenne Thüringen, der schnellste Verkehrsservice. Auf der A73 Richtung Suhl, zwischen Lichtenfels Nord und Unzensiemau. Vorsicht, da ist ein Fahrradfahrer auf der Fahrbahn. Auf der A9 Richtung Berlin, zwischen Bad Lobenstein und Schleiz. Vorsicht, Gegenstände auf dem rechten Fahrstreifen. Auf der A9 Richtung Berlin, zwischen Rudolfstein und Bad Lobenstein. Vorsicht, Gegenstände auf der Fahrbahn in einer Baustelle. Auf der A4 Richtung Dresden, zwischen Waltershausen und Gotha, ist die Anschlussstelle gesperrt. Da ist ein brennendes Auto. Auf der A4 Richtung Dresden zwischen Stadtroda und dem Hermsdorfer Kreuz 2 kaputte Autos auf dem Standstreifen. Und auf der A9 Richtung München Ausfahrt und Auffahrt Naila Selbitz gab es einen Unfall, da ist es gesperrt. Ein Blitzer haben wir noch in Göring, von Eisenach kommt Richtung Lauchröden beidseitig. Ihr habt noch mehr gesehen, dann eine Nummer für alles. WhatsApp-Verkehr und mehr 0800 3x5 2550. Danke und gute Fahrt.
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2: Hallöchen, lasst euch euer leckeres Essen schmecken. Gerade ist ja schon wieder Mittagspause angesagt. Es sei denn, ihr habt spät gefrühstückt, dann vielleicht ein bisschen später. Hier geht's jetzt erstmal weiter mit einem der Sommersongs in diesem Jahr. Das ist Drop Dead von Olivia Rodrigo bei Antenne Thüringen.

0: Internet Thüringen läuft. Hier ist Nadine und wir schicken euch jetzt aufs nächste schöne Date. Da habt ihr schon mal wieder was, worauf ihr euch freuen könnt, denn es kommt ein richtig tolles Theaterstück nach Weimar, Jedermann Theater, direkt auf den Marktplatz vom 13. bis 18. August, wo Stars wie Tine Wittler, Ralf Morgenstern und Alexandra Kamp mitmachen. Und für den 16. August könnt ihr euch jetzt zwei Tickets für Umme klären. Wen habe ich denn dran?
1: Ja, hallo, hier ist die Karin aus Bad Salzungen. Ich rufe Ihnen die Karten für Weimar an.
0: Dann kann ich dir sagen, herzlichen Glückwunsch, zwei Tickets gehören dir.
1: Ey, das ist ja cool. Danke. Dankeschön.
0: Sehr, sehr gerne. Da könnt ihr einen schönen Dateabend im Theater in Weimar machen.
1: Sehr, sehr, sehr schön. Danke.
0: Herzlichen Glückwunsch. Na komm, eine Person nehmen wir jetzt noch. Wer ist dran?
2: Hier ist die Cindy, hallo. Ich habe gerade die Aufforderung gehört, anzurufen für Karten für Jedermann.
0: Und da kann ich sagen, du hast rechtzeitig angerufen.

0: Euro für zwei Tickets gehören dir.
1: Juhu, ich freue mich. Super.
0: Herzlichen Glückwunsch. Da könnt ihr euch einen richtig schönen Abend machen.
1: Oh, das ist so lieb von euch.
0: Na klar.
1: Ich nehme meine Tochter mit.
0: Schön, da freue ich mich. Ein richtig schöner Mutter-Tochter-Abend.
1: Ja, machen wir uns immer. Och. Wir halten zusammen wie Pech und Schwefel.
0: Oh, ist das schön. Und falls ihr euch gerade denkt, ach Mann, da wäre ich auch gerne hingegangen. Gar kein Problem, weil morgen Nachmittag gibt es nochmal Tickets für euch. Also unbedingt einschalten.
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0: hier bei Antenne Thüringen am Samstag. Genießt euer Mittagessen.
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0: Und das Wetter bei Antenne Thüringen. Es ist heute wieder schön ein Sonne-Wolken-Mix, aber zum Glück gerade wieder mehr Sonne. Da freuen wir uns. Es kann zwischendurch mal so ganz kleine Schauer geben. Weitestgehend bleibt es aber trocken und dazu haben wir bis zu 25 Grad. Es ist 12.31 Uhr, Antenne Thüringen, der schnellste Verkehrsservice. Auf der A4 Richtung Dresden zwischen Waltershausen und Gotha ist die Anschlussstelle gesperrt. Da ist ein brennendes Auto. Ansonsten keine weiteren Meldungen. Habt ihr noch mehr gesehen? Dann eine Nummer für alles, WhatsApp-Verkehr und mehr. 0800 3x5 2550. Danke und gute Fahrt.
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1: Figuren in Büchern und Filmen können ja sehr inspirierend sein. Heldengeschichten sind spannend, auch wenn die Geschichte im ersten Moment weit weg vom eigenen Leben erscheint. Von solchen Figuren gibt es viele in der Bibel, sagt Pfarrer Peter Gümbel aus Weimar. Dort startet am Sonntag eine Predigtreihe über vier Gestalten der Bibel. Die erste ist Miriam.
2: Miriam ist die Schwester von Mose und Aaron und hat die Befreiung aus der Sklaverei in Ägypten miterlebt. Als der Durchzug durchs Schilfmeer geglückt ist und das Volk endlich in der Freiheit war und die Verfolger abgeschüttelt waren, da hat sie die Pauke genommen und hat ein Siegeslied gesungen aus vollem Herzen. Und das muss den Menschen damals so viel Mut gemacht haben und so viel Freude auch, dass das überliefert wurde in der Bibel.
1: Eine starke, mutige Frau ist auch Esther, zu der es sogar ein ganzes Buch im Alten Testament gibt. Eine sehr dramatische Geschichte.
2: Weil sie zeigt, das ist eins von vielen Beispielen, wo die Juden im Exil unter Verdacht gerieten, eben nicht loyal zu sein zu ihren neuen Herrschern. Was nicht stimmt, das war üble Nachrede. Und Esther ist dem sehr mutig entgegengetreten und hat erreicht, dass ihr Volk sich selber verteidigen darf.
1: Bis heute wird sie mit dem Purimfest im Judentum groß gefeiert. Wie Esther haben die meisten dieser Figuren in der Bibel nicht genau so existiert, sondern es sind viele Legenden dabei. Bei Jeremia ist es anders.
2: Jeremia war ein Prophet, der sehr gut nachweisbar ist historisch. Jeremia hat eine ganz tragische Zeit seines Volkes miterlebt und begleitet, in dem alle Sicherheiten verschwunden sind. Und er hat dieses herrliche Wort geprägt, suchet der Stadt Bestes. Also auch wenn ihr in der Fremde seid, macht das Beste draus und seid auch wohlgesonnen denen, die auch dort herrschen und bringt euch ein in die Gesellschaft.
1: Die Predigtreihe Gestalten der Bibel ist an den nächsten vier Sonntagen immer um 9.30 Uhr im Gemeindezentrum Paul Schneider in Weimar West mit wechselnden Vortragenden. Am letzten Termin geht es um die eher unbekannte Figur Simson im Buch der Richter.
2: Eine richtige Heldensage ist das, voller Geheimnisse. Da geht es um sich behaupten im Leben und wie einem völlig die Kraft genommen wird, wie es einfach Zeit braucht, ehe man diese eigene Kraft wieder gewinnt und am Ende ist die Kraft aber auch wieder da.
1: Dario Weiland, Antenne Thüringen, Evangelische Redaktion.
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André bei Antenne Thüringen. Ein schönes Wochenende wünsche ich euch. Ihr schickt auch schon fleißig Nachrichten, wie ihr das verbringt. Danke dafür. Linda hat zum Beispiel ein Video vom Jugendfeuerwehrzeltlager aus Rudolstadt geschickt. 200 Jugendliche aus dem Landkreis Saalfeld-Ruderstadt sind dabei. Ganz viel Spaß euch. Erzählt gerne mal, was ist denn euer Plan am Wochenende? Auf was freut ihr euch noch? 0800 3x5 2550 ist die Nummer. Und in der Zeit geht's hier weiter mit Make It Chance und Synchronize bei Antenne Thüringen.

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4: Ich bin Dirk Zeitler. Der Sicherheitsmitarbeiter der Deutschen Bahn, der bei einer gewaltsamen Auseinandersetzung aus einem fahrenden Zug stürzte, ist weiter in einem kritischen Zustand. Weitere Details konnte ein Sprecher der Staatsanwaltschaft aus Gründen des Persönlichkeitsschutzes nicht nennen. Auslöser des lebensgefährlichen Zwischenfalls war eine Ticketkontrolle. Der 36 Jahre alte Angreifer wurde festgenommen. Für Jens Spahn wackelt der Posten des Unionsfraktionsvorsitzenden, nachdem er und sein Mann die Hilfe einer Leihmutter in den USA in Anspruch genommen haben. Denn in Deutschland ist Leihmutterschaft verboten und die CDU spricht sich klar gegen eine Legalisierung aus. Die CSU fordert von Spahn nun klare Aussagen. Im ZDF sagte CSU-Fraktionschef Holitschek.
5: Für die CSU ist es eindeutig. Leihmutterschaft ist verboten. Das gehört auch zu den Fragen unserer Grundwerte und des Systems dazu, unserer DNA, wenn Sie so wollen. Und da lassen wir auch nicht rütteln. Deswegen ist es jetzt auch ein Thema, das natürlich Erklärungsbedarf hervorruft. Und dem muss sich Jens Spahn jetzt stellen.
4: Über das Thema soll auch am Montag in der Sitzung des CDU-Präsidiums beraten werden. Beim Ticketbuchen für Urlaubsflüge ist es oft eine knifflige Frage. Können der kleine Rollkoffer und die Tasche mit an Bord und kostet das extra? Verbraucherschützer kritisieren verwirrende Regeln und fordern Klarheit.
6: Angemessenes Handgepäck darf man kostenlos mit ins Flugzeug nehmen, betont Ramona Popp, die Chefin des Bundesverbandes der Verbraucherzentralen. Problem, es ist nicht geklärt, was genau angemessen bedeutet. Für die Fluggesellschaften ist das mal ein Rucksack, mal nur eine Handtasche oder ähnliches. Damit das aufhört, hat die Verbraucherzentrale gegen mehrere Fluggesellschaften geklagt, so Popp. Ihr Tipp bis zur Klärung, beim Buchen aufs Kleingedruckte achten und Handgepäck vor dem Abflug nachmessen. Thomas Thonfeld, Nachrichtenredaktion.
4: Zum Sport. Vor dem großen Finale geht es heute erst einmal um den Trostpreis. Bei der Fußball-WM kämpfen am Abend England und Frankreich um den dritten Platz. Im Endspiel kämpfen dann morgen Spanien und Argentinien um den WM-Titel.
7: Das Wetter bei Antenne Thüringen. In Nordhausen haben wir 20 Grad, in Weimar 21 und in Meiningen auch 21 Grad. Bis zu 25 werden es noch. Dazu bekommen wir ganz viel Sonne. Wolken sind zwar am Himmel, aber es bleibt weitestgehend trocken.
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7: Es ist 13.01 Uhr, Antenne Thüringen, der schnellste Verkehrsservice. Auf der A4 Richtung Dresden in Höhe Gotha-Boxberg ist gerade ein brennendes Auto, da ist es gesperrt. Habt ihr sonst noch mehr gesehen? Dann eine Nummer für alles, WhatsApp-Verkehr und mehr, 0800 3x5 2550. Danke und gute Fahrt.
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7: Hallöchen und einen schönen Samstag wünsche ich euch. Wir starten rein in den Nachmittag mit dem so schönen Song von Leonie und Kaylin.

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0: von Miley Cyrus bei Antenne Thüringen. Hab einen schönen Samstagnachmittag.
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0: das Wetter bei Antenne Thüringen. Es ist heute wieder richtig schön, ein Sonne-Wolken-Mix. Zum Glück mehr Sonne, da freuen wir uns. Es kann zwischendurch ganz kleine Schauer geben, weitestgehend bleibt es aber heute trocken. Und dazu haben wir bis zu 25 Grad. Es ist 13.29 Uhr. Antenne Thüringen, der schnellste Verkehrsservice. Auf der A4 Richtung Dresden in Höhe Gotha-Boxberg ist ein brennendes Auto, da ist es gesperrt. Und auf der A4 zwischen Wandersleben und Gotha in beiden Richtungen sind gerade Rehe auf der Fahrbahn. Habt ihr noch mehr gesehen? Dann eine Nummer für alles, WhatsApp-Verkehr und mehr. 0800 3x5 2550. Danke und gute Fahrt.
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0: Hallöchen, schön, dass ihr eingeschaltet habt. Antenne Thüringen läuft. Ich bin Nadine. Hi. Ist es nicht verrückt, dass die Fußball-WM einfach morgen schon wieder vorbei ist? Da ist ab 21 Uhr das große Finale. Spanien gegen Argentinien. Mal schauen, wer Weltmeister wird. Noch mehr sogar interessiert viele ja die Show drumherum, weil Halleluja, die fahren da richtig auf. Das ist wirklich schon fast wie so ein Festival-Line-Up. Es gibt ja auch das erste Mal eine richtige Halbzeitshow. Eigentlich dauert die Pause ja 15 Minuten. Die haben sie aber auf 25 verlängert. Da auf der Bühne stehen dann Madonna. Natürlich Shakira und Burna Boy. BTS, Coldplay und auch Justin Bieber. Den freuen wir uns ja auch schon sehr. Sogar in den 90 Minuten vor dem Spiel passiert super viel. Da tritt Post Malone auf. Genauso wie Robbie Williams und auch Tom Cruise. Bin wirklich mal gespannt, was der da macht. Ob der sich dann einfach von einem Hubschrauber abseilt oder so. 1 Milliarde Zuschauer werden einfach beim Finale weltweit erwartet. Das ist wirklich der Wahnsinn. Da wird es nochmal richtig aufregend und ich bin mir sehr sicher, viele schalten sogar nur für diese krasse Halbzeitshow ein.
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kurz vor zwei ist es schon, der Tag, der geht rum wie nix. Antenne Thüringen läuft, Nadine hier. Bis jetzt ist es aber auch wirklich ein schöner Samstag mit ganz viel Sonne, angenehm warm. Und da passt dieser Song wirklich perfekt rein. Bisschen ruhige Country-Musik geht doch immer. I Knew It, I Knew You ist das von Taylor Swift, den sie ja für den neuen Toy Story-Film geschrieben hat. Wirklich, diese Frau ist eh der Wahnsinn. Hat den Song geschrieben, wurde jetzt auch wieder im Studio wegen neuer Musik gesichtet. Nebenbei hat sie dann noch diese Riesenhochzeit im Madison Square Garden in New York geplant, wo sie vor rund 1000 Gästen Ja zu Travis Kelce gesagt hat. Das soll ja wirklich ganz krass gewesen sein, mit einem Märchenschloss in dem Stadion und. Was alle gewundert hat, dass es danach ja wirklich so gar keine Bilder gab. Hätte auch gedacht, dass bei Insta direkt irgendwas auftaucht, aber nee, Grund dafür ist wohl eine Vertraulichkeitsvereinbarung. Die Gäste, die durften keine Bilder, keine Videos machen, nichts veröffentlichen. Jetzt wurde aber bekannt gegeben, dass sie wohl bald eigene erste Hochzeitsbilder auf ihrem Instagram-Account veröffentlichen will. Sind wir mal gespannt, was man da alles von dieser Mega-Hochzeit sieht. Hier ist er auch schon. I Knew It, I Knew You gibt's jetzt für euch.

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8: Ich bin Thomas Brock. Unionsfraktionschef Spahn steht wegen seiner Elternschaft mit Hilfe einer Leihmutter in den USA unter Druck. Neben offener Kritik und dem Vorwurf der Doppelmoral gibt es inzwischen auch erste Rücktrittsforderungen. Über das Thema soll auch am Montag in der Sitzung des CDU-Präsidiums beraten werden. Das hat Bundeskanzler Merz angekündigt.
9: Die Kritik an Spahn innerhalb der Union ist gewachsen, auch wenn sie nicht jedes Mal explizit mit Rücktrittsforderungen verbunden wird. Und auch aus den Kirchen kommt Klartext. Doppelmoral, so der Vorwurf des evangelischen Landesbischofs von Baden-Württemberg an Spahns Adresse. Der katholische Passauer Bischof spricht sogar von einem echten Skandal. Es dürfte also kein leichter Gang werden, der Jens Spahn bevorsteht, wenn er sich am Montagvormittag im CDU-Präsidium der versammelten Parteispitze erklären soll. Thomas Thonfeld, Nachrichtenredaktion.
8: Der Sicherheitsmitarbeiter der Deutschen Bahn, der bei einer gewaltsamen Auseinandersetzung aus einem fahrenden Zug stürzte, ist weiter in einem kritischen Zustand. Das teilte die Staatsanwaltschaft mit. Weitere Details wurden nicht genannt. Der Zug war auf dem Weg von Offenburg nach Karlsruhe.
10: Der Sicherheitsmitarbeiter war bei der körperlichen Auseinandersetzung mit dem offenbar betrunkenen Fahrgast gegen die Zugtür gestürzt, die dadurch aus ihrer Verankerung gerissen wurde. Der Regionalzug war zu diesem Zeitpunkt mit etwa 120 km/h unterwegs. Dass erneut einer unserer Kollegen nach einer einfachen Fahrkartenkontrolle im Krankenhaus um sein Leben ringen muss, macht uns fassungslos und wütend. So die Eisenbahn- und Verkehrsgewerkschaft. Dirk Zeitler, Nachrichtenredaktion.
8: Die Verbraucherzentralen kritisieren zur Hauptreisezeit in diesem Sommer weiter unübersichtliche Regeln und Preise fürs Handgepäck beim Fliegen. Die Chefin des Verbands POP sagte, Flugreisende sollten ihr Handgepäck vor Reiseantritt genau nachmessen und mit den Höchstmaßen der Fluggesellschaft abgleichen. Das nerve, werde sonst aber leider schnell teuer. POP forderte dringend Klarheit, was Airlines kostenlos transportieren müssen. Der Brand im Müritz-Nationalpark hat sich weiter ausgebreitet. Das Feuer in dem Waldgebiet hat inzwischen eine Ausdehnung von fast 390 Hektar erreicht, wie ein Sprecher des Landkreises Mecklenburgische Seenplatte sagte. Rund 370 Feuerwehrleute, Polizisten, Forstmitarbeiter und Soldaten seien inzwischen im Einsatz. Der Brand wird auch durch starken Wind immer wieder angefacht.
11: Hier ist euer Wetter auf Antenne Thüringen und das ist heute wechselhaft, aber sommerlich von den Temperaturen 24 bis 26 Grad. Dazu der Mix aus Sonnenschein, vielen Wolken und darunter auch ein paar Regenwolken zwischen Heiligenstadt, Sonneberg und Gera zum Beispiel. Morgen am Sonntag wird es deutlich kühler bei 18 bis 21 Grad. Auch da der Mix aus Sonne und Wolken und ähnlich mit der Montag.
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11: Antenne Thüringen, der schnellste Verkehrsservice. Vorsicht, da hat ein Auto gebrannt auf der A4 Richtung Dresden, Höhe Gotha, Boxberg. Und A4 Erfurt, Kirchheimer Dreieck, das sind Rehe an und auf der Autobahn zwischen Wandersleben und Gotha, die Rehe an und auf der Autobahn. Sollte was fehlen, Stau oder Blitzer, es gibt eine Nummer für alles, WhatsApp-Verkehr und mehr. Das ist die 0800 3x5 2550. Gute Fahrt.
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11: So, gehen wir mal kurz der Frage nach, was macht Harry Styles heute Abend? Die Antwort, der ist auf einem Konzert und zwar auf seinem eigenen. Das Ganze in Sao Paulo in Brasilien. Und da ist der Song Pflicht, American Girls, spiele ich euch jetzt auf Antenne Thüringen. Wir sind die erste Adresse für die beste Musik. Schönes Wochenende. 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

0: 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Euch einen schönen Samstagnachmittag. Gleich weiter mit Lola Young, die Mitte September durch die schöne weite Musikwelt tourt. Und ihr Halt ist unter anderem am 13. September Rio de Janeiro. Ja, und das der Song bei ihrem Konzert dort vor Ort zu 100% Pflicht. Messi. Lola Young gleich hier auf Antenne Thüringen.
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1: Ich bin Thomas Brock. Unionsfraktionschef Spahn steht wegen seiner Elternschaft mit Hilfe einer Leihmutter in den USA unter Druck. Neben offener Kritik und dem Vorwurf der Doppelmoral gibt es inzwischen auch erste Rücktrittsforderungen. Über das Thema soll auch am Montag in der Sitzung des CDU-Präsidiums beraten werden. Das hat Bundeskanzler Merz angekündigt.
2: Die Kritik an Spahn innerhalb der Union ist gewachsen, auch wenn sie nicht jedes Mal explizit mit Rücktrittsforderungen verbunden wird. Und auch aus den Kirchen kommt Klartext. Doppelmoral, so der Vorwurf des evangelischen Landesbischofs von Baden-Württemberg an Spahns Adresse. Der katholische Passauer Bischof spricht sogar von einem echten Skandal. Es dürfte also kein leichter Gang werden, der Jens Spahn bevorsteht, wenn er sich am Montagvormittag im CDU-Präsidium der versammelten Parteispitze erklären soll. Thomas Thonfeld, Nachrichtenredaktion.
1: Der Sicherheitsmitarbeiter der Deutschen Bahn, der bei einer gewaltsamen Auseinandersetzung aus einem fahrenden Zug stürzte, ist weiter in einem kritischen Zustand. Das teilte die Staatsanwaltschaft mit. Weitere Details wurden nicht genannt. Der Zug war auf dem Weg von Offenburg nach Karlsruhe.
3: Der Sicherheitsmitarbeiter war bei der körperlichen Auseinandersetzung mit dem offenbar betrunkenen Fahrgast gegen die Zugtür gestürzt, die dadurch aus ihrer Verankerung gerissen wurde. Der Regionalzug war zu diesem Zeitpunkt mit etwa 120 km/h unterwegs. Dass erneut einer unserer Kollegen nach einer einfachen Fahrkartenkontrolle im Krankenhaus um sein Leben ringen muss, macht uns fassungslos und wütend. So die Eisenbahn- und Verkehrsgewerkschaft. Dirk Zeitler, Nachrichtenredaktion.
1: Die Verbraucherzentralen kritisieren zur Hauptreisezeit in diesem Sommer weiter unübersichtliche Regeln und Preise fürs Handgepäck beim Fliegen. Die Chefin des Verbands POP sagte, Flugreisende sollten ihr Handgepäck vor Reiseantritt genau nachmessen und mit den Höchstmaßen der Fluggesellschaft abgleichen. Das nerve, werde sonst aber leider schnell teuer. POP forderte dringend Klarheit, was Airlines kostenlos transportieren müssen. Der Brand im Müritz-Nationalpark hat sich weiter ausgebreitet. Das Feuer in dem Waldgebiet hat inzwischen eine Ausdehnung von fast 390 Hektar erreicht, wie ein Sprecher des Landkreises Mecklenburgische Seenplatte sagte. Rund 370 Feuerwehrleute, Polizisten, Forstmitarbeiter und Soldaten seien inzwischen im Einsatz. Der Brand wird auch durch starken Wind immer wieder angefacht.
4: Hier ist euer Wetter auf Antenne Thüringen. Sonne und Wolken haben heute die Stellung auf der Wetterkarte. Die Höchstwerte bis zu 26 Grad. Nochmal T-Shirt, kurze Hose Wetter. Dazu aber auch ein paar Regenwolken, die da über Thüringen auftauchen auf der Wetterkarte. Morgen bekommen wir am Sonntag deutlich kältere Temperaturen, ab 18 bis 21 Grad die Höchstwerte. Und ähnlich wird es auch am Montag. Dazu der Mix aus Sonne und Wolken. Antenne Thüringen, der schnellste Verkehrsservice. Vorsicht auf 4 Richtung Dresden. Zwischen Jena Zentrum und Stadtroda steht ein kaputtes Auto auf der rechten Fahrspur. Das Ganze im Baustellenbereich. Dann hat ein Auto gebrannt auf der A4 Richtung Dresden, Höhe Gotha-Boxberg. Da kommt es zu Behinderungen. Ein Unfall auf der A9 Richtung München zwischen Naumburg und Dreußig. Der Unfall, rechte Fahrspur und Standspur sind blockiert. Dort ebenfalls stockender Verkehr. Kaputter Laster auf der A38 Richtung Leipzig zwischen Friedland und Ahrenshausen. Der kaputte Brummi auf der Standspur der Autobahn. Und ein Unfall auf der B303 Kronach-Schweinfurt zwischen der Auffahrt zum Rastplatz Burg Preppach und Ibend. Da ist ein Unfall passiert und da ist auch Benzin auf der Straße. Da bitte Vorsicht. Staus und Blitzer. Gerne weitergeben, kostenlos an die 0800 3x5 2550. Gute Fahrt.
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2: Dein Wort ist See, also das Gewässer See.
3: No.
2: Im Winter fällt statt Regen oft?
3: Schnee.
2: Ein Fabelwesen, das oft im Wald lebt, mit Flügeln.
3: Bee.
2: Wenn's vierblättrig ist, bringt's Glück.
3: Lee.
2: Der obere Bereich der Brust ist das?
3: Dekolleté.
2: Nicht Marmelade, sondern?
3: Gelee.
2: Das trinkt man morgens gerne schwarz oder mit Milch?
3: Tee.
2: Nicht Kartoffelbrei, sondern dünner.
3: Püree.
2: Bambi ist ein?
3: Dreh.
4: Das war knapp.
2: Das war noch knappi-knapp.
4: Ja, wir hatten an den Kaffee gedacht, aber Tee kann man auch schwarz oder mit Milch trinken. Von daher lasse ich das gelten. 8 Begriffe. Herzlichen Glückwunsch.
0: Sehr gut. Ja, nicht schlecht. Frank aus Schlotheim, der hat da ordentlich vorgelegt. 8 richtige. Kann sich sehen lassen. 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

Antenne Thüringen am Samstagnachmittag. Jens Spahn zieht Konsequenzen. Nach einem Treffen mit Friedrich Merz und Markus Söder hat Spahn seinen Rücktritt erklärt. Nach der Debatte um seine Leihmutterschaft legt er sein Amt nieder und das hat er jetzt in einem Schreiben bestätigt. Mehr dazu in den Nachrichten um 15 Uhr hier auf Antenne Thüringen.

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4: Ich bin Thomas Brock. Unionsfraktionschef Spahn tritt von seinem Amt zurück. Das teilte Spahn in einem Schreiben an die Mitglieder der CDU-CSU-Fraktion im Bundestag mit. Ihm sei in den letzten Tagen bewusst geworden, dass sein persönliches Glück, eine Familie zu gründen und Vater zu werden, nicht vereinbar sei mit seinem politischen Amt, heißt es darin. Spahn war zuletzt immer stärker unter Druck geraten, weil er und sein Mann die Hilfe einer Leihmutter in den USA in Anspruch genommen hatten. Dem früheren Gesundheitsminister waren Doppelstandards vorgeworfen worden. Bundesinnenminister Dobrindt hat vor möglichen Anschlägen in Deutschland gewarnt. Er habe die bislang formulierte abstrakte Bedrohungslage zu einer hohen Bedrohungslage hochgestuft, sagte der CSU-Politiker der Welt am Sonntag.
5: Es gibt aktuell deutlich mehr Hinweise, sowohl von befreundeten Nachrichtendiensten als auch aus eigenen Quellen. So erklärt der Innenminister im Weltinterview seine veränderte Einschätzung der Bedrohungslage. Anschlagspläne gegen Deutschland seien klar erkennbar, so Dobrindt. Allerdings sei die erwähnte hohe Bedrohung noch nicht gleichbedeutend mit konkreten Risiken. Es gehe dabei auch nicht um einzelne Personen, sondern um die Gesellschaft insgesamt. Thomas Thonfeld, Nachrichtenredaktion.
4: Der Sicherheitsmitarbeiter der Deutschen Bahn, der bei einer gewaltsamen Auseinandersetzung aus einem fahrenden Zug stürzte, ist weiter in einem kritischen Zustand. Das teilte die Staatsanwaltschaft mit. Weitere Details wurden nicht genannt. Der Zug war auf dem Weg von Offenburg nach Karlsruhe.
6: Der Sicherheitsmitarbeiter war bei der körperlichen Auseinandersetzung mit dem offenbar betrunkenen Fahrgast gegen die Zugtür gestürzt, die dadurch aus ihrer Verankerung gerissen wurde. Der Regionalzug war zu diesem Zeitpunkt mit etwa 120 km/h unterwegs. Dass erneut einer unserer Kollegen nach einer einfachen Fahrkartenkontrolle im Krankenhaus um sein Leben ringen muss, macht uns fassungslos und wütend. So die Eisenbahn- und Verkehrsgewerkschaft. Dirk Zeitler, Nachrichtenredaktion.
4: Der Brand im Müritz-Nationalpark hat sich weiter ausgebreitet. Das Feuer in dem Waldgebiet hat inzwischen eine Ausdehnung von fast 390 Hektar erreicht, wie ein Sprecher des Landkreises Mecklenburgische Seenplatte sagte. Rund 370 Feuerwehrleute, Polizisten, Forstmitarbeiter und Soldaten seien inzwischen im Einsatz. Der Brand wird auch durch starken Wind immer wieder angefacht.
7: Hier ist euer Wetter auf Antenne Thüringen. Die Höchstwerte zwischen Heiligenstadt, Eisenach und Saalfeld. Heute Nachmittag 22 bis 26 Grad. Dazu der Mix aus Sonne, Wolken und Regenwolken. Morgen am Sonntag wird es kühler, 18 bis 21 Grad die Höchstwerte. Aber immer noch T-Shirt-Wetter. Ähnlich wird der Montag der Start in die neue Sommerferienwoche. Auch da der Mix aus Sonne und Wolken bei 18 bis 20 Grad.
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7: Antenne Thüringen, der schnellste Verkehrsservice. Vorsicht, A4 Richtung Dresdenhöhe, Gotha, Boxberg hat ein Auto gebrannt. Da kommt es immer noch zu Behinderungen. Ein Unfall auf der A9 Richtung München zwischen Naumburg und Dreußig. Der Unfall auf der rechten Fahrspur und auch die Standspur ist da momentan blockiert. Fahrzeugteile auf der A71 Richtung Schweinfurt zwischen Dreieckshohl und Meiningen Nord, die Fahrzeugteile. Und B303 Kronach-Schweinfurt zwischen der Auffahrt des Rastplatzes B303 Burg-Preppach und Ibenz. Da ist ein Unfall passiert, auch da kommt es zu Behinderungen. Und da ist Benzin auf der Straße. Staus und Blitzer gerne weitergeben, kostenlos an die 0800 3x5 2550.
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7: Ja, die Weltstars aus der Musik, die sind wahnsinnig unterwegs. Bestes Beispiel Olivia Dean. Die ist heute Abend in Las Vegas. Gibt dort ein Konzert ab 20 Uhr. Und da muss sie diesen Song singen. Das verlangen ihre Fans. So easy spiele ich euch jetzt. Die beste Musik, Feuerwochenende. Schönen gemütlichen Samstagnachmittag.

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0: schönes Wochenende euch. Hier ist Antenne Thüringen mit der besten Musik und gleich der Ex von Taylor Swift. 15 Monate war sie damals mit Calvin Harris zusammen. Und den spiele ich euch gleich. Zusammen mit Dragon Bone Man, Lovers in a Past Life, gleich hier auf Antenne Thüringen.
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1: Ich bin Thomas Brock. Unionsfraktionschef Spahn tritt von seinem Amt zurück. Das teilte Spahn in einem Schreiben an die Mitglieder der CDU-CSU-Fraktion im Bundestag mit. Ihm sei in den letzten Tagen bewusst geworden, dass sein persönliches Glück, eine Familie zu gründen und Vater zu werden, nicht vereinbar sei mit seinem politischen Amt, heißt es darin. Spahn war zuletzt immer stärker unter Druck geraten, weil er und sein Mann die Hilfe einer Leihmutter in den USA in Anspruch genommen hatten. Dem früheren Gesundheitsminister waren Doppelstandards vorgeworfen worden. Bundesinnenminister Dobrindt hat vor möglichen Anschlägen in Deutschland gewarnt. Er habe die bislang formulierte abstrakte Bedrohungslage zu einer hohen Bedrohungslage hochgestuft, sagte der CSU-Politiker der Welt am Sonntag.
2: Es gibt aktuell deutlich mehr Hinweise, sowohl von befreundeten Nachrichtendiensten als auch aus eigenen Quellen. So erklärt der Innenminister im Weltinterview seine veränderte Einschätzung der Bedrohungslage. Anschlagspläne gegen Deutschland seien klar erkennbar, so Dobrindt. Allerdings sei die erwähnte hohe Bedrohung noch nicht gleichbedeutend mit konkreten Risiken. Es gehe dabei auch nicht um einzelne Personen, sondern um die Gesellschaft insgesamt. Thomas Thonfeld, Nachrichtenredaktion.
1: Der Sicherheitsmitarbeiter der Deutschen Bahn, der bei einer gewaltsamen Auseinandersetzung aus einem fahrenden Zug stürzte, ist weiter in einem kritischen Zustand. Das teilte die Staatsanwaltschaft mit. Weitere Details wurden nicht genannt. Der Zug war auf dem Weg von Offenburg nach Karlsruhe.
3: Der Sicherheitsmitarbeiter war bei der körperlichen Auseinandersetzung mit dem offenbar betrunkenen Fahrgast gegen die Zugtür gestürzt, die dadurch aus ihrer Verankerung gerissen wurde. Der Regionalzug war zu diesem Zeitpunkt mit etwa 120 km/h unterwegs. Dass erneut einer unserer Kollegen nach einer einfachen Fahrkartenkontrolle im Krankenhaus um sein Leben ringen muss, macht uns fassungslos und wütend. So die Eisenbahn- und Verkehrsgewerkschaft. Dirk Zeitler, Nachrichtenredaktion.
1: Der Brand im Müritz-Nationalpark hat sich weiter ausgebreitet. Das Feuer in dem Waldgebiet hat inzwischen eine Ausdehnung von fast 390 Hektar erreicht, wie ein Sprecher des Landkreises Mecklenburgische Seenplatte sagte. Rund 370 Feuerwehrleute, Polizisten, Forstmitarbeiter und Soldaten seien inzwischen im Einsatz. Der Brand wird auch durch starken Wind immer wieder angefacht.
4: Hier ist euer Wetter auf Antenne Thüringen und das ist heute wechselhaft, aber sommerlich von den Temperaturen 24 bis 26 Grad. Dazu der Mix aus Sonnenschein, vielen Wolken und darunter auch ein paar Regenwolken zwischen Heiligenstadt, Sonneberg und Gera zum Beispiel. Morgen am Sonntag wird es deutlich kühler bei 18 bis 21 Grad. Auch da der Mix aus Sonne und Wolken und ähnlich mit der Montag. 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Vorsicht auf 4 Richtung Dresden, Höhe Gotha, Boxberg, hat ein Auto gebrannt. A9 Richtung München, zwischen Naumburg und Dreußig ist ein Unfall passiert. Rechte Fahrspur und Standspur der Autobahn sind da blockiert. Da kommt es momentan zu Behinderungen. B303, Kronach-Schweinfurt, zwischen der Auffahrt zum Rastplatz Burg Preppach und Ibend. Da ist ein Unfall passiert und da ist Benzin auf der Straße. Dann schauen wir auf die Staatsstraße Ohrdruf-Schleusingen zwischen Oberhof und Zellermeles. Auch da ist ein Unfall passiert. Rettungsfahrzeuge sind im Einsatz. Und Stau und stockender Verkehr auf der A9 Richtung München zwischen Eisenberg und Bad Klosterlausen. Jetzt dauert es für euch ein bisschen länger. Staus und Blitzer. Sollte was fehlen? Es gibt eine Nummer für alles. WhatsApp-Verkehr und mehr. Das ist die 0800 3x5 2550.
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0: 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Da beweist diese Aktion hier.
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0: Anna und Alex aus der Antenne Thüringen Morning Show, die waren auch in dieser Woche fleißig unterwegs. Die waren in Oettern im Weimarer Land, dort auf dem Campingplatz im Grünen, haben da 4 Stunden vor Ort live gesendet und haben Petra und Steve getroffen. Und das Besondere an diesen beiden Herrschaften, die werden demnächst heiraten. Ja, und ihr geliebter Campingplatz, der spielt auch bei der Hochzeitsplanung eine ganz, ganz große Rolle.
2: Wie sieht die Hochzeitsnacht aus?
3: Werden wir dann sehen auf dem Campingplatz.
2: Also ich schlafe tatsächlich dann hier?
3: Ja.
2: Wow. Na, dann wünschen wir euch, darf man davor schon, nö, aber viel Spaß auf jeden Fall. Und eine tolle Hochzeit. Wie viele Leute kommen?
3: 30.
0: Ah, das hört sich nach einem fetten Abenteuer an. Heiraten und damit 30 Leuten auf einem Campingplatz übernachten. Viele Eindrücke von dieser und auch den letzten Wochen der Antenne Thüringen Sommertour 2026 gibt's auf unserer Internetseite. Da könnt ihr euch gerne reinklicken. Und die Sommertour, die geht auch in der neuen Woche weiter. Versprochen.
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4: Ich bin Thomas Brockt. Unionsfraktionschef Spahn tritt zurück. Hintergrund ist die Debatte um seine Elternschaft mit Hilfe einer Leihmutter in den USA. Das geht aus einem Schreiben Spahns an die Mitglieder der CDU-CSU-Fraktion hervor. Zuvor war bekannt geworden, dass Bundeskanzler Merz Spahn zum Rücktritt aufgefordert hatte.
5: Der Druck auf Kanzler Merz, im Fall von Jens Spahn zu handeln, war immer mehr gewachsen, denn in den letzten Stunden war Spahn auch zunehmend aus den eigenen Reihen kritisiert worden. Das Vertrauen in Spahn sei nachhaltig beschädigt, hieß es etwa in einem Schreiben der Heimat-CDU von Kanzler Merz. Spahn habe bewusst auf Möglichkeiten im Ausland zurückgegriffen, die dem deutschen Recht widersprechen. Das sende ein fatales Signal. Laut Medienberichten wollte die Unionsspitze auch möglichst eine Entscheidung über Spahn vor dem ZDF-Sommerinterview des Kanzlers am Sonntag, das sich sonst wohl nur um Nachfragen zum Fall Spahn gedreht hätte. Ronny Tochau, Nachrichtenredaktion.
4: Bundesinnenminister Dobrindt hat vor möglichen Anschlägen in Deutschland gewarnt. Er habe die bislang formulierte abstrakte Bedrohungslage zu einer hohen Bedrohungslage hochgestuft, sagte der CSU-Politiker der Welt am Sonntag.
6: Es gibt aktuell deutlich mehr Hinweise, sowohl von befreundeten Nachrichtendiensten als auch aus eigenen Quellen. So erklärt der Innenminister im Weltinterview seine veränderte Einschätzung der Bedrohungslage. Anschlagspläne gegen Deutschland seien klar erkennbar, so Dobrindt. Allerdings sei die erwähnte hohe Bedrohung noch nicht gleichbedeutend mit konkreten Risiken. Es gehe dabei auch nicht um einzelne Personen, sondern um die Gesellschaft insgesamt. Thomas Thonfeld, Nachrichtenredaktion.
4: Die Verbraucherzentralen kritisieren zur Hauptreisezeit in diesem Sommer weiter unübersichtliche Regeln und Preise fürs Handgepäck beim Fliegen. Die Chefin des Bundesverbands POP sagte, Flugreisende sollten ihr Handgepäck vor Reiseantritt genau nachmessen und mit den Höchstmaßen der Fluggesellschaft abgleichen. Das nerve, werde sonst aber leider schnell teuer. POP forderte dringend Klarheit, was Airlines kostenlos transportieren müssen. Bei der Fußball-Weltmeisterschaft steht heute das kleine Finale an. England und Frankreich spielen in Miami um Platz 3. Anstoß ist um 23 Uhr deutscher Zeit. Im Endspiel kämpfen dann morgen Spanien und Argentinien um den WM-Titel.
7: Hier ist euer Wetter auf Antenne Thüringen. Sonne und Wolken haben heute die Stellung auf der Wetterkarte. Die Höchstwerte bis zu 26 Grad. Nochmal T-Shirt, kurze Hose Wetter. Dazu aber auch ein paar Regenwolken, die da über Thüringen auftauchen auf der Wetterkarte. Morgen bekommen wir am Sonntag deutlich kältere Temperaturen ab. 18 bis 21 Grad die Höchstwerte. Und ähnlich wird es auch am Montag. Dazu der Mix aus Sonne und Wolken.
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7: 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Vorsicht, da ist ein Unfall passiert auf der A4 Richtung Dresden. Da schauen wir zuerst drauf. Zwischen Kreuz Erfurt und Erfurt West. Der Unfall in der Abfahrt Erfurt West. Da hat ein Auto gebrannt auf der A4 Richtung Dresden, Höhe Gotha, Boxberg. Und da kommt es noch immer zu Behinderungen. Der Unfall auf der A9 Richtung München zwischen Naumburg und Dreußig. Rechte Fahrspur ist blockiert. Metallteil auf der B15 Richtung Hof zwischen Kautendorf und Dühlau. Das Metallteil auf der Straße. Und B85 Richtung Berger zwischen Buttelstedt und Buttstedt. Stau und stockender Verkehr, da dauert es für euch heute Nachmittag ein bisschen länger. Der Grund, dass ein Unfall passiert. Staus und Blitzer. Gerne weitergeben, kostenlos an die 0800 3x die 5 2550. Gute Fahrt euch.
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7: Was haben Thomas D., mein Chef und der Musikproduzent Alle Farben gemeinsam? Kann ich euch sagen, die Nickelbrille, die stylische. Und Alle Farben spiele ich euch jetzt. Body Talk, die beste Musik hier auf Antenne Thüringen. Schönen Samstag.

0: Antenne Thüringen am Samstagnachmittag. Aus dem Hause Christopher Nolan. Was da kommt, steht für Action pur. Hat er schon Batman neu aufgemöbelt und jetzt eben sorgt er für ein Meisterwerk, für ein Filmepos, wieder für Furore auf der großen Leinwand, eben im Kino. Die Odyssee, ein bildgewaltiges Action-Epos, das mit brandneuer IMAX-Technologie an Schauplätzen auf der ganzen Welt entstanden ist. Den Film stellen wir euch jetzt mal genauer vor.
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2: Wenn du auch zu den Leuten gehörst, die immer wieder sagen, ach, ins Kino gehen brauche ich nicht, ich habe doch zu Hause meinen Fernseher oder Laptop, das macht ja nun wirklich keinen Unterschied. Da würde ich dir auf jeden Fall widersprechen. Vor allem in dem Fall hier. Die Odyssee, eine der ältesten Geschichten unserer Zeit, verfilmt von einem der größten Regisseure, die wir gerade so haben. Christopher Nolan, also der Dude, der schon Meisterwerke wie Inception, Interstellar oder Oppenheimer gemacht hat. Knapp 3 Stunden ist sein neuer Film lang. 3 Stunden, die es echt in sich haben.
3: Ich erinnere mich. An eine Frau, einen Sohn, Heimat.
2: Nach dem Trojanischen Krieg macht sich König Odysseus auf den Heimweg zu seiner Familie. Dabei bekommt er es mit vielen Gefahren auf dem Land und dem Meer zu tun. Währenddessen versucht ein Mann in Odysseus' Heimat, den Königsthron an sich zu reißen.
4: Ithaka ist ein Königreich ohne König.
5: Mein Vater kehrt wieder heim.
4: Du sehnst dich nach einem Vater, den du nie gekannt hast.
2: Schon sportlich, diese Riesengeschichte in einen Film zu quetschen, aber der sieht echt grandios aus. Bilder zum Staunen, die einfach auf die große Leinwand gehören, ein Soundtrack zum Fingerlecken und gefühlt halb Hollywood ist am Start. Matt Damon, Anne Hathaway, Tom Holland, Robert Pattinson, Zendaya, alle dabei bei einem der größten Kinoerlebnisse des Jahres. Zusammengefasst in 3 Worten.
5: Donner.
2: Die Odyssee kriegst du ab sofort im Kino.
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6: Genau.

0: mir gerade wieder gedacht, wie schnell doch die Zeit an uns vorbeirast. Hier ist Antenne Thüringen am Samstagnachmittag. Sein Geburtsdatum ist der 17. Dezember 1996. Ich war damals 16 und der ist gerade mal auf die Welt gekommen. Und heutzutage ist er ein Weltstar, der Produzent Kungs. Und den spiele ich euch gleich mit This Girl. Hier ist Antenne Thüringen mit der besten Musik für euer Wochenende.
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1: Ich bin Thomas Brock. Unionsfraktionschef Spahn tritt zurück. Hintergrund ist die Debatte um seine Elternschaft mit Hilfe einer Leihmutter in den USA. Das geht aus einem Schreiben Spahns an die Mitglieder der CDU-CSU-Fraktion hervor. Zuvor war bekannt geworden, dass Bundeskanzler Merz Spahn zum Rücktritt aufgefordert hatte.
2: Der Druck auf Kanzler Merz, im Fall von Jens Spahn zu handeln, war immer mehr gewachsen, denn in den letzten Stunden war Spahn auch zunehmend aus den eigenen Reihen kritisiert worden. Das Vertrauen in Spahn sei nachhaltig beschädigt, hieß es etwa in einem Schreiben der Heimat-CDU von Kanzler Merz. Spahn habe bewusst auf Möglichkeiten im Ausland zurückgegriffen, die dem deutschen Recht widersprechen. Das sende ein fatales Signal. Laut Medienberichten wollte die Unionsspitze auch möglichst eine Entscheidung über Spahn vor dem ZDF-Sommerinterview des Kanzlers am Sonntag, das sich sonst wohl nur um Nachfragen zum Fall Spahn gedreht hätte. Ronny Tochau, Nachrichtenredaktion.
1: Bundesinnenminister Dobrindt hat vor möglichen Anschlägen in Deutschland gewarnt. Er habe die bislang formulierte abstrakte Bedrohungslage zu einer hohen Bedrohungslage hochgestuft, sagte der CSU-Politiker der Welt am Sonntag.
3: Es gibt aktuell deutlich mehr Hinweise, sowohl von befreundeten Nachrichtendiensten als auch aus eigenen Quellen. So erklärt der Innenminister im Weltinterview seine veränderte Einschätzung der Bedrohungslage. Anschlagspläne gegen Deutschland seien klar erkennbar, so Dobrindt. Allerdings sei die erwähnte hohe Bedrohung noch nicht gleichbedeutend mit konkreten Risiken. Es gehe dabei auch nicht um einzelne Personen, sondern um die Gesellschaft insgesamt. Thomas Thonfeld, Nachrichtenredaktion.
1: Die Verbraucherzentralen kritisieren zur Hauptreisezeit in diesem Sommer weiter unübersichtliche Regeln und Preise fürs Handgepäck beim Fliegen. Die Chefin des Bundesverbands POP sagte, Flugreisende sollten ihr Handgepäck vor Reiseantritt genau nachmessen und mit den Höchstmaßen der Fluggesellschaft abgleichen. Das nerve, werde sonst aber leider schnell teuer. POP forderte dringend Klarheit, was Airlines kostenlos transportieren müssen. Bei der Fußball-Weltmeisterschaft steht heute das kleine Finale an. England und Frankreich spielen in Miami um Platz 3. Anstoß ist um 23 Uhr deutscher Zeit. Im Endspiel kämpfen dann morgen Spanien und Argentinien um den WM-Titel.
4: Hier ist euer Wetter auf Antenne Thüringen. Die Höchstwerte zwischen Heiligenstadt, Eisenach und Saalfeld. Heute Nachmittag 22 bis 26 Grad. Dazu der Mix aus Sonne, Wolken und Regenwolken. Morgen am Sonntag wird es kühler, 18 bis 21 Grad die Höchstwerte, aber immer noch T-Shirt-Wetter. Ähnlich wird der Montag der Start in die neue Sommerferienwoche. Auch da der Mix aus Sonne und Wolken bei 18 bis 20 Grad. Antenne Thüringen, der schnellste Verkehrsservice. Vorsicht A4 Richtung Dresden zwischen Kreuz Erfurt und Erfurt West. Da ist ein Unfall passiert, das Ganze in der Abfahrt Erfurt West. Es hat ein Auto gebrannt auf der A4 Richtung Dresden, Höhe Gotha-Boxberg. Da kommt es zu Behinderungen. Ein Unfall auf der A9 Richtung München zwischen Naumburg und Dreußig, der Unfall auf der rechten Fahrspur. Die A38 Richtung Göttingen zwischen Eilstedt und dem Dreieck Südharz. Auch da ist ein Unfall passiert. Rechte Fahrspur und Standspur der Autobahn sind dicht. Staus und Blitzer, sollte was fehlen? Es gibt eine Nummer für alles, WhatsApp-Verkehr und mehr. Das ist die 0800 3x5 2550.
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0: In der Woche hatten Anna und Alex in der Antenne Thüringen Morning Show eine prominente Persönlichkeit in ihrer Show, und zwar den Musikproduzenten Wise. Den kennt ihr. Ist der hier. Und der heißt gar nicht mehr Wise. Antenne Thüringen. Sondern Vima. Das hat er uns im Antenne Thüringen Interview erzählt. Und er möchte mit diesem neuen Namen einen Neustart.
1: Es gab viele verschiedene Meinungen, wie dann das in Zukunft weitergehen sollte, also die Ausrichtung von Wise, wie es weitergeht. Und ich wollte für mich dann einfach neu anfangen und habe dann halt gedacht, dass ich einfach einen Cut mache und mich neu ausrichte, so wie ich das dann halt von Herzen mehr fühle, dass ich in Zukunft independent bin, erstmal vom Label her, das ist ganz, ganz wichtig. Ich habe mein eigenes Label gegründet. Das war mir ganz wichtig, halt, dass ich auch wieder Musik mache, die ich fühle, die von Herzen kommt und das alles genauso weitermachen kann, wie ich das sehe. Und deswegen habe ich den Schritt dann gewagt letztes Jahr und habe gesagt, ich mache jetzt Vima. Das sind die ersten vier Buchstaben von meinem Nachnamen Vima Lavong. Also V-I-M-A, genau. Und ja, jetzt geht eine neue Reise los wieder. Do it all again.
0: Außerdem hat uns Vima erzählt, dass er viele Freunde und Bekannte in Thüringen hat. Und jedes Mal, wenn Songs von ihm, von uns im Radio gespielt werden, bekommen da Bescheid gesagt. Vima, ihm alles Gute für die Zukunft und viel Erfolg im Musikbusiness.
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7: Ich bin Thomas Brockt. Bundeskanzler Merz hat den Rücktritt des Unionsfraktionsvorsitzenden Spahn als richtig und unvermeidlich bezeichnet. Glaubwürdigkeit sei in der Politik das höchste Gut. Er danke Jens Spahn für die Zusammenarbeit, teilte Merz mit. Er hatte Spahn zuvor in seiner Funktion als CDU-Chef zum Rücktritt aufgefordert. Spahn war unter Druck geraten, weil er und sein Mann die Hilfe einer Leihmutter in den USA in Anspruch genommen hatten.
8: In seinem Rücktrittsschreiben sagt Jens Spahn, ihm sei bewusst geworden, dass sein persönliches Glück, gemeinsam mit seinem Mann eine Familie zu gründen und Vater zu werden, nicht vereinbar sei mit seinem politischen Amt. Spahn gibt auch zu, die Folgen seiner Entscheidung falsch eingeschätzt zu haben. Der Spagat zwischen seiner privaten Entscheidung und der Erwartung an ihn als Fraktionschef der Union sei, so Spahn, größer geworden, als er erwartet hätte. Spahns Amt übernimmt bis zur Wahl eines Nachfolgers zunächst sein Stellvertreter, CSU-Landesgruppenchef Alexander Hoffmann. Ronny Tochau, Nachrichtenredaktion.
7: Bundesinnenminister Dobrindt hat vor möglichen Anschlägen in Deutschland gewarnt. Die vermehrte Melde- und Aufklärungslage habe ihn dazu veranlasst, die bislang formulierte abstrakte Bedrohungslage zu einer hohen Bedrohungslage hochzustufen. Das sagte der CSU-Politiker der Welt am Sonntag. Das bedeute, dass in Deutschland jederzeit mit dem Risiko von Anschlägen zu rechnen sei. Beim Ticketbuchen für Urlaubsflüge ist es oft eine knifflige Frage. Können der kleine Rollkoffer und die Tasche mit an Bord und kostet das extra? Verbraucherschützer kritisieren verwirrende Regeln und fordern Klarheit.
9: Angemessenes Handgepäck darf man kostenlos mit ins Flugzeug nehmen, betont Ramona Popp, die Chefin des Bundesverbandes der Verbraucherzentralen. Problem, es ist nicht geklärt, was genau angemessen bedeutet. Für die Fluggesellschaften ist das mal ein Rucksack, mal nur eine Handtasche oder ähnliches. Damit das aufhört, hat die Verbraucherzentrale gegen mehrere Fluggesellschaften geklagt, so Popp. Ihr Tipp bis zur Klärung, beim Buchen aufs Kleingedruckte achten und Handgepäck vor dem Abflug nachmessen. Thomas Thonfeld, Nachrichtenredaktion.
7: Bei der Fußball-Weltmeisterschaft steht heute das kleine Finale an. England und Frankreich spielen in Miami um Platz 3. Anstoß ist um 23 Uhr deutscher Zeit. Im Endspiel kämpfen dann morgen Spanien und Argentinien um den WM-Titel.
10: Hier ist euer Wetter auf Antenne Thüringen und das ist heute wechselhaft, aber sommerlich von den Temperaturen 24 bis 26 Grad. Dazu der Mix aus Sonnenschein, vielen Wolken und darunter auch ein paar Regenwolken zwischen Heiligenstadt, Sonneberg und Gera zum Beispiel. Morgen am Sonntag wird es deutlich kühler bei 18 bis 21 Grad. Auch da der Mix aus Sonne und Wolken und ähnlich mit der Montag.
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10: Antenne Thüringen, der schnellste Verkehrsservice. Vorsicht A4 Richtung Dresden zwischen Kreuz Erfurt und Erfurt West. Da ist ein Unfall passiert in der Abfahrt Erfurt West. Dann das brennende Auto, beziehungsweise hat dort ein Auto gebrannt auf der A4 Richtung Dresden, Höhe Gotha-Boxberg. Da kommt es zu Behinderungen. Ein Unfall auf der A38 Richtung Göttingen zwischen Eichstätt und dem Dreieck Südharz. Da ist ein Unfall passiert, rechte Fahrspur ist dicht. Ein Unfall auf der Landstraße Ortruf Schleusingen zwischen Oberhof und Zellermeles. Dort der Unfall, Rettungsfahrzeuge sind im Einsatz. Und wir schauen auf die B85 Weimar Berger zwischen Buttelstedt und Kreisverkehr Buttstedt. Auch da ist ein Unfall passiert. Auch da kommt es zu Behinderungen. Staus und Blitzer gerne weitergeben, kostenlos an die 0800 3x5 2550.
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10: Wir stecken mittendrin im Konzertsommer 2026 und wer den mal live erleben möchte, der sollte morgen ganz spontan nach Berlin, denn da ist er vor Ort im Olympiastadion. Teddy Swims. Hier ist er mit Mr. Know-It-All, die beste Musik auf Antenne Thüringen. Schönes Wochenende.

0: Schönes Wochenende euch. Wenn das Wetter in den Sommerferien an manchen Tagen nicht so mitspielt, wie wir wollen, dann braucht's eine coole Serie für Kids. Und die haben wir in dieser Woche gesucht. Und ich weiß, dass Anna und Alex aus der Antenne Thüringen Morning Show ganz große Fans sind von SpongeBob Schwammkopf. Ich hab's nie geguckt und hab was gemeinsam mit Jan, denn der hat sich unter der Woche gemeldet über die 0800 3x5 2550 zum Thema Lieblingsserien für Kinder.
1: SpongeBob Schwammkopf, den habe ich ja nie geschaut, also das ging ja überhaupt nicht. Ich hab lieber Duckling Duck oder Chip und Chap oder Baloo. Und seine Crew geschaut, das waren wenigstens noch schöne Trickfilmserien. Aber am meisten, was mich immer noch gewundert hat, war die Schlümpfe. Warum ein ganzes Dorf voll Männern immer nur einer Frau hinterherlaufen, das frage ich mich heute noch.
0: Stimmt eigentlich, ja. Warum ist das so, bei den Schlümpfen? Ja, Captain Baloo, Duckwin Duck und Co. Der Disney Club lässt grüßen mit Stefan Pinnow, Antje Pieper und Ralf Bauer damals in den 90ern. Habe ich auch wahnsinnig gerne geguckt. So, und Steffi hat sich gemeldet. Die hat auch die ein oder andere Lieblingsserie für Kids.
2: Ich fand Sailor Moon total toll. Für mich gab es nichts Besseres, nichts Größeres als Sailor Moon. Und um Weihnachten rum gab es Weihnachtsmann und KKG. Das war Pflichtprogramm. Und tatsächlich habe ich es geschafft, meinen Kindern wenigstens Weihnachtsmann und KKG nahezubringen. Das heißt, wir gucken jetzt gemeinsam um die Weihnachtszeit diese Serie mit Weihnachtsmann und KKG.
0: Weihnachtsmann und KKG, ja? Wenn man das jetzt im Sommer schaut, sorgt garantiert für Abkühlung. Ich habe es nie geguckt. Meine Lieblingsserie, die ich als kleiner Bub wahnsinnig gerne geguckt habe, Der kleine Vampir mit Gerd Fröbe als Vampirjäger. Unvergessen. Geniale Serie, schaue ich heute noch wahnsinnig gerne. Genauso wie Alf. Kenne ich jede Folge auswendig. Die beste Folge, wo er Watte frisst und davon einen Rausch bekommt. Und die Auswirkungen fatal. Mal wieder für die Tenners.
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0: Der Samstagnachmittag. Hier ist Antenne Thüringen. Euch ein schönes Wochenende. Wir spielen euch die beste Musik. Gleich Purple Disco Machine, der jedes Jahr im Sommer eine zweite Heimat hat. Und die ist Ibiza. Denn da legt er des Öfteren auf. Das nächste Mal am 23. Juli. Und Wonderful Life spiele ich euch gleich zusammen mit Hertz hier auf Antenne Thüringen.
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1: Ich bin Thomas Brockt. Bundeskanzler Merz hat den Rücktritt des Unionsfraktionsvorsitzenden Spahn als richtig und unvermeidlich bezeichnet. Glaubwürdigkeit sei in der Politik das höchste Gut. Er danke Jens Spahn für die Zusammenarbeit, teilte Merz mit. Er hatte Spahn zuvor in seiner Funktion als CDU-Chef zum Rücktritt aufgefordert. Spahn war unter Druck geraten, weil er und sein Mann die Hilfe einer Leihmutter in den USA in Anspruch genommen hatten.
2: In seinem Rücktrittsschreiben sagt Jens Spahn, ihm sei bewusst geworden, dass sein persönliches Glück, gemeinsam mit seinem Mann eine Familie zu gründen und Vater zu werden, nicht vereinbar sei mit seinem politischen Amt. Spahn gibt auch zu, die Folgen seiner Entscheidung falsch eingeschätzt zu haben. Der Spagat zwischen seiner privaten Entscheidung und der Erwartung an ihn als Fraktionschef der Union sei, so Spahn, größer geworden, als er erwartet hätte. Spahns Amt übernimmt bis zur Wahl eines Nachfolgers zunächst sein Stellvertreter, CSU-Landesgruppenchef Alexander Hoffmann. Ronny Tochau, Nachrichtenredaktion.
1: Bundesinnenminister Dobrindt hat vor möglichen Anschlägen in Deutschland gewarnt. Die vermehrte Melde- und Aufklärungslage habe ihn dazu veranlasst, die bislang formulierte abstrakte Bedrohungslage zu einer hohen Bedrohungslage hochzustufen. Das sagte der CSU-Politiker der Welt am Sonntag. Das bedeute, dass in Deutschland jederzeit mit dem Risiko von Anschlägen zu rechnen sei. Beim Ticketbuchen für Urlaubsflüge ist es oft eine knifflige Frage. Können der kleine Rollkoffer und die Tasche mit an Bord und kostet das extra? Verbraucherschützer kritisieren verwirrende Regeln und fordern Klarheit.
3: Angemessenes Handgepäck darf man kostenlos mit ins Flugzeug nehmen, betont Ramona Popp, die Chefin des Bundesverbandes der Verbraucherzentralen. Problem, es ist nicht geklärt, was genau angemessen bedeutet. Für die Fluggesellschaften ist das mal ein Rucksack, mal nur eine Handtasche oder ähnliches. Damit das aufhört, hat die Verbraucherzentrale gegen mehrere Fluggesellschaften geklagt, so Popp. Ihr Tipp bis zur Klärung, beim Buchen aufs Kleingedruckte achten und Handgepäck vor dem Abflug nachmessen. Thomas Thonfeld, Nachrichtenredaktion.
1: Bei der Fußball-Weltmeisterschaft steht heute das kleine Finale an. England und Frankreich spielen in Miami um Platz 3. Anstoß ist um 23 Uhr deutscher Zeit. Im Endspiel kämpfen dann morgen Spanien und Argentinien um den WM-Titel.
4: Hier ist euer Wetter auf Antenne Thüringen. Sonne und Wolken haben heute die Stellung auf der Wetterkarte. Die Höchstwerte bis zu 26 Grad. Nochmal T-Shirt, kurze Hose Wetter. Dazu aber auch ein paar Regenwolken, die da über Thüringen auftauchen auf der Wetterkarte. Morgen bekommen wir am Sonntag deutlich kältere Temperaturen ab. 18 bis 21 Grad die Höchstwerte. Und ähnlich wird es auch am Montag. Dazu der Mix aus Sonne und Wolken. Antenne Thüringen, der schnellste Verkehrsservice, A4 Richtung Dresden, zwischen Kreuz Erfurt und Erfurt West, da ist ein Unfall passiert in der Abfahrt Erfurt West. Dann hat ein Auto gebrannt auf der A4 Richtung Dresden, Höhe Gotha-Boxberg. A38 Richtung Göttingen, zwischen Altstädt und Dreieck Südharz, ein Unfall, rechte Fahrspur ist dicht. Ein Spanngurt auf der A72 Richtung Chemnitz, Höhe Röther, der Spanngurt. B4 zwischen Schwerstedt und Andesleben, beidseitig brennt es dort, da ist die Feuerwehr vor Ort und da kommt es zu Behinderungen. Der Unfall auf der B85 Weimar Berger zwischen Buttelstedt und dem Kreisverkehr Buttstedt hat es gekracht. Auch da kommt es zu Behinderungen. Wie auf der Landstraße Ortruf Schleusingen zwischen Oberhof und Zellameles. Auch da ein Unfall. Rettungsfahrzeuge sind im Einsatz. Staus und Blitzer gerne weitergeben. Kostenlos an die 0800 3x5 2550. Gute Fahrt.
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2: Klasse.
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4: Ich bin Thomas Brockt. Die politische Sommerpause in Berlin ist abrupt vorbei. Jens Spahn hat seinen Rücktritt vom Posten des Unionsfraktionschefs erklärt. Allerdings erst nach Aufforderung durch CDU-Chef und Bundeskanzler Friedrich Merz. Spahn war zuletzt immer stärker unter Druck geraten, weil er und sein Mann die Hilfe einer Leihmutter in den USA in Anspruch genommen hatten. Die Union steht damit vor einem Umbau an entscheidenden Schaltstellen.
5: Seinen Job als Fraktionsvorsitzender hat Jens Spahn mal als Knorpel beschrieben. Er müsse Druck gleich von mehreren Seiten abfedern. Der aktuelle Druck aus den eigenen Reihen ließ sich jetzt nicht mehr abfedern. Dabei hatte er vorher schon schwierige Situationen überstanden, zum Beispiel als die Junge Union den Aufstand gegen die Rentenpläne der Regierung probte. Jens Spahn sitzt seit 24 Jahren im Bundestag, war von 2017 bis 2021 unter Angela Merkel Gesundheitsminister. Thomas Thonfeld, Nachrichtenredaktion.
4: Bundesinnenminister Dobrindt hat vor möglichen Anschlägen in Deutschland gewarnt. Die vermehrte Melde- und Aufklärungslage habe ihn dazu veranlasst, die bislang formulierte abstrakte Bedrohungslage zu einer hohen Bedrohungslage hochzustufen. Das sagte der CSU-Politiker der Welt am Sonntag. Das bedeutet, dass in Deutschland jederzeit mit dem Risiko von Anschlägen zu rechnen sei. Der Sicherheitsmitarbeiter der Deutschen Bahn, der bei einer gewaltsamen Auseinandersetzung aus einem fahrenden Zug stürzte, ist weiter in einem kritischen Zustand. Das teilte die Staatsanwaltschaft mit. Der Zug war auf dem Weg von Offenburg nach Karlsruhe.
6: Der Sicherheitsmitarbeiter war bei der körperlichen Auseinandersetzung mit dem offenbar betrunkenen Fahrgast gegen die Zugtür gestürzt, die dadurch aus ihrer Verankerung gerissen wurde. Der Regionalzug war zu diesem Zeitpunkt mit etwa 120 km/h unterwegs. Dass erneut einer unserer Kollegen nach einer einfachen Fahrkartenkontrolle im Krankenhaus um sein Leben ringen muss, macht uns fassungslos und wütend. So die Eisenbahn- und Verkehrsgewerkschaft. Dirk Zeitler, Nachrichtenredaktion.
4: Das Feuer im Müritz-Nationalpark ist eingekesselt worden, das teilte der Landkreis Mecklenburgische Seenplatte mit. Demnach wurden sogenannte Wasserriegel aufgestellt. Diese bewässern den Boden und die Bäume auf der Waldfläche, die bisher nicht brennt. Das soll verhindern, dass sich das Feuer weiter ausbreiten kann. Es hatte zuletzt eine Ausdehnung von rund 388 Hektar erreicht.
7: Hier ist euer Wetter auf Antenne Thüringen. Von den Temperaturen war es heute ein angenehmer Sommertag. Um die 25 Grad hatten wir tagsüber. In der kommenden Nacht gehen die Werte runter, erstmal auf 15 bis 12 Grad. Im Süden Thüringen zwischen Meiningen, Sonneberg und Saalfeld, da ist ein bisschen Regen mit dabei. Morgen dann den ganzen Sonntag über Sonne und Wolken im Wechsel, dazu auch ein paar Regenwolken. Es wird kühler bei 18 bis 21 Grad und ähnlich wechselhaft startet die neue Woche. Antenne Thüringen, der schnellste Verkehrsservice. Schauen wir gemeinsam auf die B85 Weimar Berger zwischen Buttelstedt und dem Kreisverkehr Buttstedt. Beidseitig kommt es da zu Behinderungen wegen eines Unfalls. Dann eine Person auf der Straße auf der B90 Rudolstadt Stadt Ilm zwischen Pörzbergtunnel und Lichtstedt. Da ist eine Person auf der Straße. Der 86 Strausfort Hettstedt Höhe Riestedt. Beidseitig ist ein Unfall passiert. Auch da kommt es momentan zu Behinderungen. Und im Kreis Hildburghausen zwischen Gleicher Wiesen und Linden. Auch da ein Unfall, Rettungsfahrzeuge sind vor Ort, auch da Behinderungen. Staus und Blitzer, gerne weitergeben, kostenlos an die 0800 3x5 2550. Gute Fahrt, wo es geht.
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7: Also was die KI alles weiß. Die weiß sogar, wie viel Jennifer Lopez wiegt. Was glaubt ihr? Also laut KI ist sie 1,64 groß und wiegt 56 Kilo. Aha. Naja, ob das wirklich stimmt? Hier ist sie mit Save Me Tonight auf Antenne Thüringen und das stimmt zu 100%. Das wäre die beste

0: 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Dort vor Ort haben wir überall schon gesendet in diesem Sommer 2026. Der Grund, der hier.
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0: In dieser Woche waren Anna und Alex aus der Antenne Thüringen Morning Show in Oettern im Weimarer Land, dort auf dem Campingplatz im Grünen. Und Alex, der hat Petra und Steve getroffen und die haben was ganz, ganz Besonderes noch vor in diesem Jahr.
2: Was ist das Tolle am Campen?
3: Die Freiheit. Ausruhen. Kein Stress. Frühstücken, wann man will. An keine Zeiten gebunden. Ist super.
2: Und ihr seid aus einem ganz besonderen Grund hier diese Woche.
3: Na, wer hat uns verpetzt? Ja, sind wir.
2: Der Chef vom Campingplatz.
3: Ja, sind wir.
2: Was steht an?
3: Die Hochzeit.
2: Eure Hochzeit?
3: Unsere Hochzeit.
2: Wo heiratet ihr?
3: In Jena.
2: Okay.
3: Ja, weil mein Zukünftiger aus Jena ist und bietet sich an.
2: Wo kommst du her?
3: Aus Bayern.
2: Okay, schön.
3: Ingolstadt.
2: Da wohnt ihr auch jetzt.
3: Genau.
2: Okay. Toll. Und in der Heimat heiraten, in seiner Heimat. Und wie sieht die Hochzeitsnacht aus?
3: Werden wir dann sehen auf dem Campingplatz.
2: Also ich schlafe tatsächlich dann hier?
3: Ja, ja.
2: Wow.
3: Ja.
2: Na, dann wünschen wir euch, ich darf man schon davor schon, nö, aber viel Spaß auf jeden Fall. Und eine tolle Hochzeit. Wie viele Leute kommen?
3: 30. Okay. Also sehr klein. Und
2: klein.
3: Ja.
2: Schön. Macht's gut, ihr Lieben. Dankeschön.
3: Dankeschön.
4: Bitte gerne. Vorsicht.
2: Jo, Vorsicht. Leine.
0: Ja. Nicht, dass man irgendwie drüber stolpert. So, jede Woche neue Abenteuer. Steve und Petra aus Bayern bzw. Jena, die heiraten in Jena. Und dann wird vor Ort auf dem Campingplatz fett gefeiert und dort übernachtet. Ich sag's ja, jede Woche neue Abenteuer. Der Grund, die Antenne Thüringen Sommertour 2026. Und die geht nächste Woche schon in eine neue Runde. Bin mal gespannt, was da wieder los sein wird. Unbedingt einschalten.
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0: Gestern Abend hat sie in München ein gigantisches Konzert gegeben. Helene Fischer ist gemeint. Hier ist Antenne Thüringen am Samstag. Und Helene Fischer, die ähnelt so ein bisschen, ich habe die Fotos im Netz gesehen, finde ich, Pink, wie akrobatisch sie über die Menschen hinwegschwebt und dabei performt. Wirklich atemberaubend im wahrsten Sinne des Wortes. Und Pink spiele ich euch gleich. Runaway, gleich auf der Playlist von Antenne Thüringen.
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1: Samstagabend, wie immer zu dieser Zeit, 6:30, da gibt's den Fußball aus unserem Freistaat auch in der kommenden Saison. Allerdings beginnt die ja erst nächstes Wochenende. Die Thüringenliga in 2 Wochen am Freitag, dem 31. Juli, mit dem Eröffnungsspiel des Aufsteigers Suhla SV gegen die Spielvereinigung aus Geratal. Also gleich mal ein Südduell. Das einzige übrigens, der Rest des 16er Feldes kommt aus den anderen Regionen Nord, Ost und Mitte. In der Regionalliga, da geht's aber schon nächstes Wochenende los. Freitag RWE gegen den BFC und nächsten Sonntag der FCC gegen Zwickau. Nicht mehr dabei ist ja Meuselwitz. Der ZFC gilt als Absteiger, als einer der Top-Favoriten auf den Wiederaufstieg, hat auch scheinbar gut eingekauft. Die Oberliga allerdings legt in 3 Wochen dann wieder los. Neben den ZFC mit Einheit Rudolstadt als zweiter Thüringer Mannschaft. Ja, und ganz großen, nämlich Weltfußball, geboten bekommen wir nochmal heute und morgen bei der WM. Das Spiel um Platz 3 heute 23 Uhr zwischen den Franzosen und Engländern und morgen ja dann das Finale zwischen Argentinien und Spanien. Wer wird's denn nun und holt sich den Titel? Was meinst du, Erfurt-Trainer Fabian Gerber?
2: Ja, ist ein schönes Finale, muss ich sagen. Also wirklich 2 Top-Mannschaften, die es auch am Ende dann verdient haben. Zwischendurch gerade Argentinien, glaube ich, mal mit kleineren Problemen dann weitergekommen. Aber ich glaube tatsächlich, denke ich, dass am Ende Spanier die Nase vorn haben wird.
1: Spanien also. Anstoß morgen Abend ist dann 21 Uhr.
3: Hier ist euer Wetter auf Antenne Thüringen. Die Temperaturen gehen in der kommenden Nacht wieder ordentlich runter. Diesmal in den frischen Bereich, 15 bis 12 Grad die Tiefstwerte. Und im Süden Thüringens, südlich von Eisenach, Erfurt, Jena und Gera, ist Regen mit dabei. Morgen wechselhaft das Wetter am Sonntag. Mal mehr Sonne als Wolken, mal mehr Wolken als Sonne. Die Höchstwerte schaffen es auf 18 bis 21 Grad. Und genauso wechselhaft wird dann der Start in die neue Sommerferienwoche. Antenne Thüringen, der schnellste Verkehrsservice. Wir schauen sofort auf die A4 Erfurt-Chemnitz zwischen Pleiße, Brücke und Merane. Da ist eine Person auf der mittleren Fahrspur unterwegs und hat ein Fahrrad mit dabei. Die A4 Erfurt-Chemnitz, die Person zwischen Pleiße, Brücke und Merane. Da bitte aufgepasst, da ist eine Person auf der mittleren Fahrspur der Autobahn unterwegs. B85 Richtung Weimar zwischen Kreisverkehr Buttstedt und Buttelstedt. Da ist ein Unfall passiert. Eine Person auf der B90 Rudolstadt Stadt Ilm zwischen Pörzberg-Tunnel und Lichtstedt. Da ist eine Person auf der Bundesstraße unterwegs. Und ein Unfall auf der B86, Straußfurt-Hettstedt, Höhe Riestedt. Da ist ein Unfall passiert und da ist die Straße momentan in diesem Bereich komplett gesperrt. Staus und Blitzer gerne weitergeben, kostenlos an die 0800 3x5 2550.
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1: Boah, das ist irgendwie so, wie wenn du gekündigt hast und trotzdem noch auf Arbeit gehen musst. 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
2: Stimmt. England gegen Frankreich, Fish and Chips gegen Weinbergschnecken, Tee gegen Champagner, London gegen Paris. 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
3: Ich bin Thomas Braucht. Bundeskanzler Merz hat den Rücktritt des Unionsfraktionsvorsitzenden Spahn als richtig und unvermeidlich bezeichnet. Glaubwürdigkeit sei in der Politik das höchste Gut. Er danke Jens Spahn für die Zusammenarbeit, teilte Merz mit. Er hatte Spahn zuvor in seiner Funktion als CDU-Chef zum Rücktritt aufgefordert. Spahn war unter Druck geraten, weil er und sein Mann die Hilfe einer Leihmutter in den USA in Anspruch genommen hatten.
4: In seinem Rücktrittsschreiben sagt Jens Spahn, ihm sei bewusst geworden, dass sein persönliches Glück, gemeinsam mit seinem Mann eine Familie zu gründen und Vater zu werden, nicht vereinbar sei mit seinem politischen Amt. Spahn gibt auch zu, die Folgen seiner Entscheidung falsch eingeschätzt zu haben. Der Spagat zwischen seiner privaten Entscheidung und der Erwartung an ihn als Fraktionschef der Union sei, so Spahn, größer geworden, als er erwartet hätte. Ronny Tochau, Nachrichtenredaktion.
3: Nach der Attacke auf einen Bahnmitarbeiter, der aus einem fahrenden Zug stürzte und schwerst verletzt wurde, hat die Staatsanwaltschaft Haftbefehl gegen einen 36-Jährigen beantragt. Was dem Mann zur Last gelegt wird, ist noch offen. Im Raum stehen nach früheren Angaben der Staatsanwaltschaft ein versuchtes Tötungsdelikt oder gefährliche Körperverletzung. Der Beschuldigte soll bei einer Ticketkontrolle gestern Abend in eine gewaltsame Auseinandersetzung mit dem 26 Jahre alten Sicherheitsmann der Bahn verwickelt gewesen sein. Vor dem großen Finale zwischen Spanien und Argentinien geht es heute erst einmal um den Trostpreis. Bei der Fußball-WM kämpfen am Abend England und Frankreich um den dritten Platz. Das kleine Finale wird um 23 Uhr deutscher Zeit in Miami angepfiffen.
5: England gegen Frankreich. Viele hätten sich diese Partie sicher auch als Finale gewünscht. Niemand von uns oder den Franzosen will dieses Match spielen, sagte ein enttäuschter Thomas Tuchel nach dem Aus im Halbfinale. Englands Trainer steht unter Druck. Bei einer erneuten Pleite dürfte die Kritik an ihm noch größer werden. Die Franzosen sind motiviert. Sie wollen Trainer Deschamps zum Abschied einen Sieg schenken. Thomas Bremser, Redaktion.
3: Titelverteidiger Tadej Pogacar hat die schwere Vogesen-Etappe bei der Tour de France gewonnen und sein gelbes Trikot gefestigt. Der Slowene siegte in Le Marchstein im Alleingang mit mehr als einer halben Minute Vorsprung auf seinen Teamkollegen Isaac Del Toro aus Mexiko. Der deutsche Hoffnungsträger Florian Lipowitz fuhr auf den 7. Platz und verbesserte sich in der Gesamtwertung auf Rang 6.
6: Hier ist euer Wetter auf Antenne Thüringen. Durchlüften in der kommenden Nacht, das sollten wir alle. 15 bis 13 Grad die Tiefstwerte. Und dazu ist im Süden Thüringens Regen mit dabei. Morgen am Sonntag gibt es Sonne und Wolken den ganzen Tag auf der Wetterkarte. Die Top-Temperaturen schaffen es zwischen Heiligenstadt und Gera auf 18 bis 21 Grad. Und ähnlich wechselhaft wird auch der Start am Montag in die neue Sommerferienwoche bei Top-Temperaturen von 18 bis 22 Grad bei uns in Thüringen. 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Vorsicht A9 Richtung München zwischen Weißenfels und Naumburg. Da ist ein Unfall passiert, da kommt es zu Behinderungen. A38 Richtung Göttingen, Höhe Roßla. Da ist ein Feuerwehreinsatz, da ist momentan auch die Autobahnausfahrt gesperrt. Ein Unfall auf der B85 Richtung Weimar zwischen Kreisverkehr Buttstedt und Buttelstedt. Da kommt es ebenfalls zu Behinderungen. Und ein Unfall auch im Kreis Hildburghausen zwischen Gleicher Wiesen und Linden hat es ebenfalls gekracht. Rettungsfahrzeuge sind da im Einsatz. Staus und Blitzer gerne weitergeben, kostenlos an die 0800 3x5 2559.
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6: Gefühlt ist jeder erfolgreiche Musiker an diesem Wochenende unterwegs und gibt Konzerte. Unter anderem auch er, Bruno Mars. Er spielt heute Abend im Wembley Stadion in London. Hier ist er mit I Just Might, die beste Musik auf Antenne Thüringen für einen gemütlichen Samstagabend. Schön, dass ihr mit dabei seid.

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0: Grüße zu euch ins Auto, zu euch an den Grill oder zu euch in die Arbeit, falls ihr fleißig sein müsst. Ja, hier ist Antenne Thüringen mit der besten Musik und die schicken wir euch durchs Radio, darunter auch die schönsten Sommersongs und da darf der auf keinen Fall fehlen. Aus Australien, Wan's Choi. Riptide spiele ich euch gleich.
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0: Hier ist euer Wetter auf Antenne Thüringen. Nach einem angenehmen Sommertag, von den Temperaturen her zumindest, wird es in der kommenden Nacht frisch. 15 bis 12 Grad werden es zu späterer Stunde. Morgen am Sonntag wechselhaftes Wetter. Es wird kühler bei 18 bis 21 Grad. Die Höchstwerte tun sich sehr, sehr schwer, über die 20-Grad-Marke drüber zu kommen. Am Montag dann genauso wechselhaftes Wetter. Ein Mix aus Sonne und Wolken bei Höchstwerten von 17 bis 21 Grad zum Wochenstart. 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Vorsicht A9 Richtung München. Zwischen Weißenfels und Naumburg West ist die Autobahn für diese Fahrtrichtung gesperrt. Der Grund ein Unfall. Die Sperre der A9 Richtung München zwischen Weißenfels und Naumburg West. Schauen wir auf die B85 Richtung Berger zwischen Buttelstedt und Buttstedt. Da ist ein Unfall passiert, da kommt es momentan zu Behinderungen. Staus und Blitzer gerne weitergeben, kostenlos an die 0800 3x5 2550. Gute Fahrt.
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0: 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Ihr müsst da Fragen von Anna und Alex beantworten, bekommt ein Wort vorgegeben und eure Antworten müssen sich eben auf dieses Wort reimen. Frank aus Schlotheim, der war in dieser Woche wirklich spitze.
2: Dein Wort ist See, also das Gewässer, See.
3: No.
2: Im Winter fällt statt Regen oft...
3: Schnee.
2: Ein Fabelwesen, das oft im Wald lebt, mit Flügeln.
3: Bee.
2: Wenn's vierblättrig ist, bringt's Glück.
3: Lee.
2: Der obere Bereich der Brust ist das?
3: Dekolleté.
2: Nicht Marmelade, sondern?
3: Gelee.
2: Das trinkt man morgens gerne schwarz oder mit Milch?
3: Tee.
2: Nicht Kartoffelbrei, sondern dünner.
3: Püree.
2: Bambi ist ein?
4: Das war knapp.
2: Das war noch knapp.
4: Ja, wir hatten an den Kaffee gedacht, aber Tee kann man auch schwarz oder mit Milch trinken, von daher lasse ich das gelten. 8 Begriffe, herzlichen Glückwunsch.
0: Sehr gut. Ja, nicht schlecht. Frank aus Schlotheim, der hat da ordentlich vorgelegt. 8 richtige, kann sich sehen lassen. 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
9: Ich bin Thomas Brockt. Der geplante ruhige Start in die politische Sommerpause endet mit einem Knall. Nach immer größerem Druck aus den eigenen Reihen wegen seiner Vaterschaft mit Hilfe einer Leihmutter hat Jens Spahn seinen Rücktritt vom Posten des Unionsfraktionschefs erklärt. Auch nach Aufforderung durch Bundeskanzler Friedrich Merz.
10: Jens Spahn war durchaus ein Rivale und potenzieller Nachfolger von Kanzler Merz und hat schon einige kritische Momente durchgestanden. Die geplatzte Richterwahl, ein Rentenstreit in der Union, die Corona-Masken-Affäre. Zu Fall bringt den politischen Aufsteiger nun eine persönliche Familienentscheidung. Durch Spahns Rücktritt hat Kanzler Merz das Problem, vielleicht aber auch die Chance für einen personellen Umbau. Denn ein Kandidat für Spahns Nachfolge wäre Kanzleramtschef Thorsten Frey, der als Merz loyal gilt, viel Erfahrung hat mit Parlament und Fraktionen, im Kanzleramt aber eher als fehlbesetzt gilt. Ronny Tochau, Nachrichtenredaktion.
9: Nach der Attacke auf einen Bahnmitarbeiter, der aus einem fahrenden Zug stürzte und in Lebensgefahr schwebt, ist ein 36-jähriger Fahrgast wieder auf freiem Fuß. Gegen den Mann war Haftbefehl wegen gefährlicher Körperverletzung beantragt worden. Das Amtsgericht lehnte das aber ab. Der 36-Jährige war schon früher wegen Gewaltdelikten strafrechtlich in Erscheinung getreten und nur auf Bewährung frei. Er soll bei dem Vorfall gestern Abend betrunken und bei einer Ticketkontrolle in eine gewaltsame Auseinandersetzung mit dem Bahnsicherheitsmann verwickelt gewesen sein. Vor dem großen Finale zwischen Spanien und Argentinien geht es heute erst einmal um den Trostpreis. Bei der Fußball-WM kämpfen am Abend England und Frankreich um den dritten Platz.
11: England gegen Frankreich. Viele hätten sich diese Partie sicher auch als Finale gewünscht. Niemand von uns oder den Franzosen will dieses Match spielen, sagte ein enttäuschter Thomas Tuchel nach dem Aus im Halbfinale. Englands Trainer steht unter Druck. Bei einer erneuten Pleite dürfte die Kritik an ihm noch größer werden. Thomas Bremser, Redaktion.
9: Titelverteidiger Tadej Pogacar hat die schwere Vogesen-Etappe bei der Tour de France gewonnen und sein gelbes Trikot gefestigt. Der Slowene siegte in Le Marchstein im Alleingang mit mehr als einer halben Minute Vorsprung auf seinen Teamkollegen Isaac del Toro aus Mexiko. Der deutsche Hoffnungsträger Florian Lipowitz fuhr auf den 7. Platz und verbesserte sich in der Gesamtwertung auf Rang 6.
12: Hier ist euer Wetter auf Antenne Thüringen. Von den Temperaturen war es heute ein angenehmer Sommertag. Um die 25 Grad hatten wir tagsüber. In der kommenden Nacht gehen die Werte runter, erstmal auf 15 bis 12 Grad. Im Süden Thüringen zwischen Meiningen, Sonneberg und Saalfeld, da ist ein bisschen Regen mit dabei. Morgen dann den ganzen Sonntag über Sonne und Wolken im Wechsel, dazu auch ein paar Regenwolken. Es wird kühler bei 18 bis 21 Grad und ähnlich wechselhaft startet die neue Woche.
13: Antenne Thüringen, der schnellste Verkehrsservice mit KI. Auf der A9 Richtung München, zwischen Weißenfels und Naumburg-West, gibt es einen Unfall auf der Fahrbahn. Die Richtungsfahrbahn München ist für die Unfallaufnahme gesperrt. 2 von 3 Fahrstreifen sind blockiert und das bis auf unbestimmte Zeit. Auf der A38 Richtung Göttingen, zwischen dem Dreieck Südharz und Sangerhausen Süd, steht ein liegen gebliebenes Fahrzeug auf dem Standstreifen. Wir wünschen eine gute Fahrt.
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0: Hier ist euer Wetter auf Antenne Thüringen. Die Temperaturen gehen in der kommenden Nacht wieder ordentlich runter. Diesmal in den frischen Bereich, 15 bis 12 Grad die Tiefstwerte. Und im Süden Thüringens, südlich von Eisenach, Erfurt, Jena und Gera, ist Regen mit dabei. Morgen wechselhaft das Wetter am Sonntag. Mal mehr Sonne als Wolken, mal mehr Wolken als Sonne. Die Höchstwerte schaffen es auf 18 bis 21 Grad. Und genauso wechselhaft wird dann der Start in die neue Sommerferienwoche.
1: Antenne Thüringen, der schnellste Verkehrsservice mit Kari. Auf der A9 Richtung München zwischen Weißenfels und Naumburg West gibt es einen Unfall auf der Fahrbahn. Von 3 Fahrstreifen sind 2 gesperrt. Die Einschränkungen gelten bis auf unbestimmte Zeit. Auf der A38 Richtung Göttingen zwischen dem Dreieck Südharz und Sangerhausen Süd steht ein liegen gebliebenes Fahrzeug auf dem Standstreifen. Wir wünschen eine gute Fahrt.
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4: Ich bin Thomas Brockt. Bundeskanzler Merz hat den Rücktritt des Unionsfraktionsvorsitzenden Spahn als richtig und unvermeidlich bezeichnet. Glaubwürdigkeit sei in der Politik das höchste Gut. Er danke Jens Spahn für die Zusammenarbeit, teilte Merz mit. Er hatte Spahn zuvor in seiner Funktion als CDU-Chef zum Rücktritt aufgefordert. Spahn war unter Druck geraten, weil er und sein Mann die Hilfe einer Leihmutter in den USA in Anspruch genommen hatten.
5: In seinem Rücktrittsschreiben sagt Jens Spahn, ihm sei bewusst geworden, dass sein persönliches Glück, gemeinsam mit seinem Mann eine Familie zu gründen und Vater zu werden, nicht vereinbar sei mit seinem politischen Amt. Spahn gibt auch zu, die Folgen seiner Entscheidung falsch eingeschätzt zu haben. Der Spagat zwischen seiner privaten Entscheidung und der Erwartung an ihn als Fraktionschef der Union sei, so Spahn, größer geworden, als er erwartet hätte. Spahns Amt übernimmt bis zur Wahl eines Nachfolgers zunächst sein Stellvertreter, CSU-Landesgruppenchef Alexander Hoffmann. Ronny Tochau, Nachrichtenredaktion.
4: Bundesinnenminister Dobrindt hat vor möglichen Anschlägen in Deutschland gewarnt. Die vermehrte Melde- und Aufklärungslage habe ihn dazu veranlasst, die bislang formulierte abstrakte Bedrohungslage zu einer hohen Bedrohungslage hochzustufen. Das sagte der CSU-Politiker der Welt am Sonntag. Das bedeutet, dass in Deutschland jederzeit mit dem Risiko von Anschlägen zu rechnen sei. Beim Ticketbuchen für Urlaubsflüge ist es oft eine knifflige Frage. Können der kleine Rollkoffer und die Tasche mit an Bord und kostet das extra? Verbraucherschützer kritisieren verwirrende Regeln und fordern Klarheit.
6: Angemessenes Handgepäck darf man kostenlos mit ins Flugzeug nehmen, betont Ramona Popp, die Chefin des Bundesverbandes der Verbraucherzentralen. Problem, es ist nicht geklärt, was genau angemessen bedeutet. Für die Fluggesellschaften ist das mal ein Rucksack, mal nur eine Handtasche oder ähnliches. Damit das aufhört, hat die Verbraucherzentrale gegen mehrere Fluggesellschaften geklagt, so Popp. Ihr Tipp bis zur Klärung, beim Buchen aufs Kleingedruckte achten und Handgepäck vor dem Abflug nachmessen. Thomas Thonfeld, Nachrichtenredaktion.
4: Bei der Fußball-Weltmeisterschaft steht heute das kleine Finale an. England und Frankreich spielen in Miami um Platz 3. Anstoß ist um 23 Uhr deutscher Zeit. Im Endspiel kämpfen dann morgen Spanien und Argentinien um den WM-Titel.
7: Hier ist euer Wetter auf Antenne Thüringen. Durchlüften in der kommenden Nacht, das sollten wir alle. 15 bis 13 Grad die Tiefstwerte. Und dazu ist im Süden Thüringens Regen mit dabei. Morgen am Sonntag gibt es Sonne und Wolken den ganzen Tag auf der Wetterkarte. Die Top-Temperaturen schaffen es zwischen Heiligenstadt und Gera auf 18 bis 21 Grad. Und ähnlich wechselhaft wird auch der Start am Montag in die neue Sommerferienwoche bei Top-Temperaturen von 18 bis 22 Grad bei uns in Thüringen.
8: Antenne Thüringen, der schnellste Verkehrsservice mit KI. Auf der A9 Richtung München, zwischen Weißenfels und Naumburg-West ist die Fahrbahn nach einem Unfall voll gesperrt. Der Verkehr wird an der Anschlussstelle Weißenfels abgeleitet. Die Sperrung gilt bis auf unbestimmte Zeit. Wir wünschen eine gute Fahrt.
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0: Hier ist euer Wetter auf Antenne Thüringen. Nach einem angenehmen Sommertag, von den Temperaturen her zumindest, wird es in der kommenden Nacht frisch. 15 bis 12 Grad werden es zu späterer Stunde. Morgen am Sonntag wechselhaftes Wetter. Es wird kühler bei 18 bis 21 Grad. Die Höchstwerte tun sich sehr, sehr schwer, über die 20 Grad Marke drüber zu kommen. Am Montag dann genauso wechselhaftes Wetter. Ein Mix aus Sonne und Wolken bei Höchstwerten von 17 bis 21 Grad zum Wochenstart.
1: Antenne Thüringen, der schnellste Verkehrsservice mit KI. Auf der A9 Richtung München, zwischen Weißenfels und Naumburg-West, gibt es einen Unfall auf der Fahrbahn. Die Strecke ist in Richtung München bis auf unbestimmte Zeit voll gesperrt. Der Verkehr wird an der Anschlussstelle Weißenfels abgeleitet. A73 Suhl, Bamberg, zwischen Suhl-Friedberg und Schleusingen brennt in beiden Richtungen ein Auto. Wir wünschen eine gute Fahrt.
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9: Ich bin Diana Kramer. Der geplante ruhige Start in die politische Sommerpause endet mit einem Knall. Nach immer größerem Druck aus den eigenen Reihen wegen seiner Vaterschaft mithilfe einer Leihmutter hat Jens Spahn seinen Rücktritt vom Posten des Unionsfraktionschefs erklärt. Auch nach Aufforderung durch Bundeskanzler Friedrich Merz. Die Union steht damit vor einem Personalumbau.
10: Jens Spahn war durchaus ein Rivale und potenzieller Nachfolger von Kanzler Merz und hat schon einige kritische Momente durchgestanden. Die geplatzte Richterwahl, einen Rentenstreit in der Union, die Corona-Masken-Affäre. Zu Fall bringt den politischen Aufsteiger nun eine persönliche Familienentscheidung. Durch Spahns Rücktritt hat Kanzler Merz das Problem, vielleicht aber auch die Chance für einen personellen Umbau. Denn ein Kandidat für Spahns Nachfolge wäre Kanzleramtschef Thorsten Frey, der als Merz-loyal gilt, viel Erfahrung hat mit Parlament und Fraktion, im Kanzleramt aber eher als fehlbesetzt gilt. Onne Thorau, Berlin.
9: Nach einer fatalen Attacke auf einen Bahnmitarbeiter ist ein 36-jähriger Fahrgast wieder auf freiem Fuß. Das Amtsgericht lehnte den Erlass eines Haftbefehls wegen gefährlicher Körperverletzung gegen den Mann ab. Laut Staatsanwaltschaft sei der 36-Jährige schon früher wegen Gewaltdelikten strafrechtlich in Erscheinung getreten und war auf Bewährung frei.
11: Der Beschuldigte soll betrunken gewesen sein. Als sein Ticket kontrolliert wurde, kam es zum Streit und dann zu Gewalt, als Sicherheitsbeamte dazugerufen wurden. Ein Sicherheitsmann der Bahn flog heftig gegen die Tür des Zuges, der mit 120 Stundenkilometern unterwegs war. Die Tür wurde offenbar aus der Verankerung gerissen und der Mann stürzte hinaus. Sein Zustand soll nach wie vor kritisch sein. Ermittelt wird jetzt nicht nur, was bei der Prügelei geschah, sondern auch, warum sich die Tür öffnete und ob dabei ein Sicherheitsmann Vorlag. Thomas Brock, Redaktion.
9: Nach Tagen gibt es positive Nachrichten vom Brand im Müritz-Nationalpark. Das Feuer dort konnte eingekesselt werden, teilte der Landkreis Mecklenburgische Seenplatte mit. Mit sogenannten Wasserriegeln wird die Fläche um das Feuer bewässert. Das soll verhindern, dass es sich weiter ausbreiten kann. Zuletzt hatten sich die Flammen auf rund 388 Hektar ausgedehnt. Zum Sport. Bei der Fußball-WM steht heute das kleine Finale an. England und Frankreich spielen in Miami um Platz 3. Anstoß ist um 23 Uhr unserer Zeit.
12: Hier ist euer Wetter auf Antenne Thüringen. Von den Temperaturen war es heute ein angenehmer Sommertag. Um die 25 Grad hatten wir tagsüber. In der kommenden Nacht gehen die Werte runter, erstmal auf 15 bis 12 Grad. Im Süden Thüringen zwischen Meiningen, Sonneberg und Saalfeld, da ist ein bisschen Regen mit dabei. Morgen dann den ganzen Sonntag über Sonne und Wolken im Wechsel, dazu auch ein paar Regenwolken. Es wird kühler bei 18 bis 21 Grad und ähnlich wechselhaft startet die neue Woche.
13: Antenne Thüringen, der schnellste Verkehrsservice mit KI. Auf der A9 Richtung München, zwischen Weißenfels und Naumburg-West, gibt es einen Unfall auf der Fahrbahn. Die Strecke ist in Richtung München bis auf unbestimmte Zeit voll gesperrt. Der Verkehr wird an der Anschlussstelle Weißenfels abgeleitet. A71 Schweinfurt, Suhl. Zwischen Bad Kissingen, Görlenbach und Marsbach ist in beiden Richtungen eine Entenfamilie auf der Fahrbahn. A72 Zwickau, Hof. Zwischen Treuen und der Landesgrenze gibt es in beiden Richtungen starken Regen. A73 Suhl, Bamberg. Zwischen Suhl-Friedberg und Schleusingen steht in beiden Richtungen ein brennender PKW. Wir wünschen eine gute Fahrt.
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0: Hier ist euer Wetter auf Antenne Thüringen. Die Temperaturen gehen in der kommenden Nacht wieder ordentlich runter. Diesmal in den frischen Bereich, 15 bis 12 Grad die Tiefstwerte. Und im Süden Thüringens, südlich von Eisenach, Erfurt, Jena und Gera, ist Regen mit dabei. Morgen wechselhaft das Wetter am Sonntag. Mal mehr Sonne als Wolken, mal mehr Wolken als Sonne. Die Höchstwerte schaffen es auf 18 bis 21 Grad. Und genauso wechselhaft wird dann der Start in die neue Sommerferienwoche.
1: Antenne Thüringen, der schnellste Verkehrsservice mit KI. Auf der A9 Richtung München ist zwischen Weißenfels und Nomburg West nach einem Unfall die Fahrbahn voll gesperrt. Der Verkehr wird an der Anschlussstelle Weißenfels abgeleitet. Die Sperrung gilt bis auf unbestimmte Zeit. Auf der A72 zwischen Hartenstein und Reuen gibt es in beiden Richtungen starken Regen. Auf der A73 zwischen Sulfriedberg und Schleusingen steht in beiden Richtungen ein brennender PKW. Wir wünschen eine gute Fahrt.
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4: Ich bin Diana Kramer. Nach dem Rücktritt von Unionsfraktionschef Jens Spahn hat sein Stellvertreter Alexander Hoffmann die Leitung der Abgeordneten von CDU und CSU im Bundestag übernommen, solange bis ein neuer Vorsitzender gewählt ist. Spahns Entscheidung zollte Hoffmann im ZDF-Spezial großen Respekt.
5: Jens Spahn hat für sich eine persönliche

0: persönliche Lebensentscheidung getroffen, die die Familie betrifft. Und gleichzeitig hat er natürlich gemerkt, dass er hier auf einen Widerspruch zusteuert. Er hat dann versucht, mit einem sehr persönlichen Interview diesen Widerspruch aufzulösen. Und wie er gemerkt hat, das gelingt nicht, hat er für diese Entscheidung getroffen. Die Entscheidung von heute verdient allergrößten Respekt.
1: Der CSU-Politiker Alexander Hoffmann. Spahn war heute unter dem großen öffentlichen und parteiinternen Druck wegen seiner Elternschaft durch eine Leihmutterschaft in den USA als Unionsfraktionschef zurückgetreten. Bundesinnenminister Alexander Dobrindt warnt vor möglichen Anschlägen in Deutschland. Er habe veranlasst, die bislang formulierte abstrakte Bedrohungslage zu einer hohen Bedrohungslage hochzustufen, sagte Dobrindt der Welt am Sonntag. Er begründete die Einschätzung mit einem deutlich höheren Hinweisaufkommen, sowohl von ausländischen Geheimdiensten als auch aus eigenen Erkenntnissen. Bei ukrainischen Drohnenangriffen in Russland sind nach Behördenangaben mindestens 8 Menschen getötet und Dutzende weitere verletzt worden. Bei den Opfern soll es sich vor allem um Mitarbeiter eines Verteilzentrums, eines großen russischen Online-Versandhändlers handeln.
2: Die immer heftigeren Drohnenangriffe Kiews hier in Russland trafen diesmal den größten Versandhändler des Landes. Wildberries ist so etwas wie Amazon. Das Unternehmen sei Ziel, weil es etwa Drohnenbauteile gelagert habe, erklärte der ukrainische Präsident. Die vielen Opfer werden nun vor allem für Kreml-Chef Putin zunehmend zum Problem, weil sein Krieg gegen die Ukraine nun immer härter hier in Russland zurückschlägt. Aus Moskau, Ulf Mauder.
1: Die AfD hat offiziell ihren Wahlkampf zur Landtagswahl in Sachsen-Anhalt am 6. September gestartet. Die Bundesvorsitzende Alice Weidel stärkte vor rund 3000 Anhängern in der Magdeburger Messehalle Spitzenkandidat Ulrich Siegmund den Rücken. Die Veranstaltung wurde begleitet von Protesten verschiedener Bündnisse und Organisationen.
3: Hier ist euer Wetter auf Antenne Thüringen. Durchlüften in der kommenden Nacht, das sollten wir alle. 15 bis 13 Grad die Tiefstwerte. Und dazu ist im Süden Thüringens Regen mit dabei. Morgen am Sonntag gibt es Sonne und Wolken den ganzen Tag auf der Wetterkarte. Die Top-Temperaturen schaffen es zwischen Heiligenstadt und Gera auf 18 bis 21 Grad. Und ähnlich wechselhaft wird auch der Start am Montag in die neue Sommerferienwoche bei Top-Temperaturen von 18 bis 22 Grad bei uns in Thüringen.
4: Antenne Thüringen, der schnellste Verkehrsservice mit Kari. Auf der A72 zwischen Zwickau und Plauen müsst ihr zwischen Hartenstein und Reuen in beiden Richtungen mit starkem Regen rechnen. In Merseburg ist auf der B91 Thomas-Münzer-Straße in Höhe Kötzschener Weg ein kaputtes Auto auf dem linken Fahrstreifen. Auf der B242 zwischen Braunlage und Eisleben gibt es zwischen Stiege und Hasselfelde in beiden Richtungen einen Unfall. Dort ist mit Verkehrsbehinderungen zu rechnen. Wir wünschen eine gute Fahrt.
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0: Hier ist euer Wetter auf Antenne Thüringen. Nach einem angenehmen Sommertag, von den Temperaturen her zumindest, wird es in der kommenden Nacht frisch. 15 bis 12 Grad werden es zu späterer Stunde. Morgen am Sonntag wechselhaftes Wetter, es wird kühler bei 18 bis 21 Grad. Die Höchstwerte tun sich sehr, sehr schwer, über die 20 Grad Marke drüber zu kommen. Am Montag dann genauso wechselhaftes Wetter, ein Mix aus Sonne und Wolken bei Höchstwerten von 17 bis 21 Grad zum Wochenstart.
1: Antenne Thüringen, der schnellste Verkehrsservice mit Kari. Auf der A9 Richtung Berlin zwischen Dreußig und Naumburg liegen Gegenstände auf dem rechten Fahrstreifen nach einem Wildunfall. In Merseburg auf der B91 Thomas-Münzer-Straße steht in Höhe Kötzschener Weg ein kaputtes Auto auf dem linken Fahrstreifen. Auf der B242 zwischen Stiege und Hasselfelde gibt es in beiden Richtungen einen Unfall. Dort müsst ihr mit Verkehrsbehinderungen rechnen. Wir wünschen eine gute Fahrt.
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1: Ich bin Diana Kramer. Am Ende war der Druck doch zu groß. Jens Spahn tritt angesichts der Debatte um seine Elternschaft mithilfe einer Leihmutter in den USA als Unionsfraktionschef zurück. Das hat Spahn den Mitgliedern der Fraktion in einem Schreiben mitgeteilt. Zuvor war bekannt geworden, dass Bundeskanzler Merz Spahn zum Rücktritt aufgefordert hatte.
2: In seinem Rücktrittsschreiben sagt Jens Spahn, ihm sei bewusst geworden, dass sein persönliches Glück, gemeinsam mit seinem Mann eine Familie zu gründen und Vater zu werden, nicht vereinbar sei mit seinem politischen Amt. Spahn gibt auch zu, die Folgen seiner Entscheidung falsch eingeschätzt zu haben. Der Spagat zwischen seiner privaten Entscheidung und der Erwartung an ihn als Fraktionschef der Union sei, so Spahn, größer geworden, als er erwartet hätte. Spahns Amt übernimmt bis zur Wahl eines Nachfolgers zunächst sein Stellvertreter, CSU-Landesgruppenchef Alexander Hoffmann. Onne Thorau, Berlin.
1: Vor dem Hintergrund der anhaltenden Proteste gegen die Entlassung von Verteidigungsminister Fedorow hat der ukrainische Präsident Zelensky angekündigt, dass bezüglich der Armee Entscheidungen ausgearbeitet würden. Details nannte er aber nicht. Zeitgleich demonstrierten in der ukrainischen Hauptstadt Kiew und anderen Städten erneut Tausende, vor allem junge Menschen, gegen Fedorows Entlassung. Beim Ticketbuchen für Urlaubsflüge ist es oft eine knifflige Frage. Können der kleine Rollkoffer und die Tasche mit an Bord und kostet das extra? Verbraucherschützer kritisieren verwirrende Regeln und fordern Klarheit.
3: Angemessenes Handgepäck darf man kostenlos mit ins Flugzeug nehmen, betont Ramona Popp, die Chefin des Bundesverbandes der Verbraucherzentralen. Problem, es ist nicht geklärt, was genau angemessen bedeutet. Für die Fluggesellschaften ist das mal ein Rucksack, mal nur eine Handtasche oder ähnliches. Damit das aufhört, hat die Verbraucherzentrale gegen mehrere Fluggesellschaften geklagt, so Popp. Ihr Tipp bis zur Klärung, beim Buchen aufs Kleingedruckte achten und Handgepäck vor dem Abflug nachmessen. Thomas Thonfeld, Nachrichten. Redaktion.
1: Die Vereinigten Arabischen Emirate fordern im Nahostkonflikt angesichts der jüngsten Eskalation ein sofortiges Ende der Feindseligkeiten sowie eine rasche Rückkehr an den Verhandlungstisch. Ohne die Kriegsparteien USA und Iran namentlich zu erwähnen, mahnte das Außenministerium auf der Plattform X einen sofortigen Stopp der Eskalation und äußerste Zurückhaltung an. Ein Abgleiten der Region in ein neues Ausmaß an Gewalt und Instabilität müsse verhindert werden.
4: Hier ist euer Wetter auf Antenne Thüringen. Viele Wolken leisten uns da in dieser Nachtgesellschaft. Im Süden Thüringens auch Regenwolken. Die Temperaturen 15 Grad im Norden Thüringens zum Beispiel und 12 Grad die Tiefstwerte im Süden Thüringens zwischen Meiningen, Suhl und Sonneberg. Heute am Sonntag bekommen wir den ganzen Tag über wechselhaftes Wetter. Sonne und Wolken wechseln sich ab, darunter auch ein paar Regenwolken. Es wird kühler, die Höchstwerte schaffen es auf 18 bis 21 Grad und im Süden Thüringens wieder auch da ein paar Regenwolken. Ähnlich wechselhaft wird es am Montag bei Temperaturen um die 20 Grad.
5: Antenne Thüringen, der schnellste Verkehrsservice mit KI. Auf der B91 in Merseburg ist auf der Thomas-Münzer-Straße Höhe Kötzschener Weg ein kaputtes Auto auf dem linken Fahrstreifen. Auf der B242 zwischen Stiege und Hasselfelde gibt es in beiden Richtungen einen Unfall. Die Strecke ist voll gesperrt, Rettungsfahrzeuge sind im Einsatz und es kommt zu Behinderungen. Wir wünschen eine gute Fahrt.
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0: Hier ist euer Wetter auf Antenne Thüringen. 15 bis 12 Grad die Tiefstwerte in dieser Nacht. Da kann man die Heizung leicht vertragen, im Auto unterwegs oder im Laster. Heute den ganzen Tag ein Wechsel aus Sonne, Wolken und Regenwolken. Die Höchstwerte am Sonntag, die schaffen es tagsüber auf 18 bis 22 Grad. Und ähnlich wechselhaft wird das Wetter am Montag zum Start in die neue Sommerferienwoche.
1: Antenne Thüringen, der schnellste Verkehrsservice mit Kari. B91 Merseburg, Thomas-Münzer-Straße. In Höhe Kötzschener Weg steht ein kaputtes Auto auf dem linken Fahrstreifen. B242 Braunlage, Eisleben. Zwischen Stiege und Hasselfelde gibt es in beiden Richtungen einen Unfall. Die Strecke ist voll gesperrt, Rettungsfahrzeuge sind im Einsatz und es ist mit Verkehrsbehinderungen zu rechnen. Wir wünschen eine gute Fahrt.
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8: Ich bin Diana Kramer. Am Ende ging alles ganz schnell. Am Mittwoch hatte Unionsfraktionschef Jens Spahn bekannt gemacht, dass er und sein Ehemann Eltern geworden sind durch eine Leihmutter in den USA. Was folgte, war eine Debatte über Moral und Parteilinie. Denn in Deutschland ist Leihmutterschaft verboten. Die CDU lehnt eine Legalisierung ab und Spahn selbst hatte diesen Kurs verteidigt. Dass er für sein privates Glück diesen Schritt nun im Ausland vollzog, sorgte für massive öffentliche und parteiinterne Kritik. Gestern nun der Rücktritt. Unionskollegen und Oppositionspolitiker sprechen von einem richtigen Schritt. AfD-Chefin Alice Weidel im ZDF.

0: kann nicht gegen ein Gesetz stimmen, gegen die Leihmutterschaft und dieses Gesetz dann selbst privat unterlaufen. Also damit haben sie eigentlich jede politische Glaubwürdigkeit verspielt.
1: Die Bundesvorsitzende der AfD, Alice Weidel. Bundeskanzler Merz will nun, dass über eine Nachfolge für Spahn möglichst noch im Juli entschieden wird. Bis dahin übernimmt den Posten vorübergehend CSU-Landesgruppenchef Alexander Hoffmann. Nach einer Attacke auf einen Bahnmitarbeiter ist ein 36-Jähriger wieder auf freiem Fuß. Das Amtsgericht lehnte den Erlass eines Haftbefehls gegen den Mann ab.
2: Der Beschuldigte soll betrunken gewesen sein. Als sein Ticket kontrolliert wurde, kam es zum Streit und dann zu Gewalt, als Sicherheitsbeamte dazugerufen wurden. Ein Sicherheitsmann der Bahn flog heftig gegen die Tür des Zuges, der mit 120 Stundenkilometern unterwegs war. Die Tür wurde offenbar aus der Verankerung gerissen und der Mann stürzte hinaus. Sein Zustand soll nach wie vor kritisch sein. Ermittelt wird jetzt nicht nur, was bei der Prügelei geschah, sondern auch, warum sich die Tür öffnete und ob dabei ein Sicherheitsmann Vorlag. Thomas Brockt, Redaktion.
1: Das US-Außenministerium ruft amerikanische Staatsbürgerinnen und Staatsbürger wegen der verschärften Spannungen im Nahen Osten weltweit zu erhöhter Vorsicht auf. Die Warnung gelte insbesondere für Personen, die sich im Nahen Osten aufhalten, teilte das Ministerium auf seiner Internetseite mit. Die Sicherheitslage bleibe komplex, es bestehe die Gefahr einer unvorhergesehenen Eskalation. Weiter wird davor gewarnt, dass neben diplomatischen Einrichtungen der USA weitere Orte auch außerhalb des Nahen Ostens ins Visier von Gruppen geraten könnten, die den Iran unterstützen.
3: Hier ist euer Wetter auf Antenne Thüringen. 14 bis 12 Grad die Tiefstwerte in dieser Nacht. An der Heizung drehen? Jo, wäre ich zum Teil mit dabei. Im Süden Thüringens sind auch ein paar Regenwolken unterwegs. Da werden die Scheibenwischer eures Autos oder eures Lasters nicht unbedingt arbeitslos. Heute am Sonntagnachmittag ein Mix aus Sonne und Wolken und die Höchstwerte schaffen es dann auf 18 bis 22 Grad. Ähnlich wechselhaft wird das Wetter am Montag zum Start in die neue Sommerferienwoche.
4: Antenne Thüringen, der schnellste Verkehrsservice mit KI. Auf der A4 Richtung Dresden zwischen Erfurt West und Erfurt Ost liegt ein toter Fuchs auf der Fahrbahn. Außerdem steht dort ein kaputtes Auto auf dem Standstreifen. Auf der B242 zwischen Stiege und Hasselfelde gibt es in beiden Richtungen einen Unfall. Die Strecke ist voll gesperrt, Rettungsfahrzeuge sind im Einsatz und es ist mit Verkehrsbehinderungen zu rechnen. Wir wünschen eine gute Fahrt.
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0: Hier ist euer Wetter auf Antenne Thüringen. Viele Wolken leisten uns da in dieser Nachtgesellschaft. Im Süden Thüringens auch Regenwolken. Die Temperaturen 15 Grad im Norden Thüringens zum Beispiel und 12 Grad die Tiefstwerte im Süden Thüringens zwischen Meiningen, Suhl und Sonneberg. Heute am Sonntag bekommt man den ganzen Tag über wechselhaftes Wetter. Sonne und Wolken wechseln sich ab, darunter auch ein paar Regenwolken. Es wird kühler, die Höchstwerte schaffen es auf 18 bis 21 Grad und im Süden Thüringens wieder auch da ein paar Regenwolken. Ähnlich wechselhaft wird es am Montag bei Temperaturen um die 20 Grad.
1: Antenne Thüringen, der schnellste Verkehrsservice mit KI. Auf der A9 Richtung Berlin gibt es zwischen Münchberg Süd und Münchberg Nord in beiden Richtungen Wasser auf der Fahrbahn. Das führt zu Verkehrsbehinderungen. Auf der B242 zwischen Stiege und Hasselfelde ist in beiden Richtungen ein Unfall passiert. Die Strecke ist voll gesperrt, Rettungsfahrzeuge sind im Einsatz und es kommt zu Verkehrsbehinderungen. Wir wünschen eine gute Fahrt.
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3: Ich bin Diana Kramer. Nach dem Rücktritt von Jens Spahn als Unionsfraktionschef übernimmt sein Stellvertreter Alexander Hoffmann vorübergehend die Leitung der Abgeordneten von CDU und CSU im Bundestag, solange bis ein Nachfolger gewählt ist. Spahns Entscheidung zollte Hoffmann im ZDF-Spezial großen Respekt.
4: Jens Spahn hat für sich eine persönliche Lebensentscheidung getroffen, die Familie betrifft. Und gleichzeitig hat er natürlich gemerkt, dass er hier auf einen Widerspruch zusteuert. Er hat dann versucht, mit einem sehr persönlichen Interview diesen Widerspruch aufzulösen. Und wie er gemerkt hat, das gelingt nicht, hat er für diese Entscheidung getroffen. Die Entscheidung verdient allergrößten Respekt.
3: CSU-Landesgruppenchef Alexander Hoffmann. Spahn war unter dem großen öffentlichen und auch parteiinternen Druck wegen seiner Elternschaft durch eine Leihmutterschaft in den USA als Unionsfraktionschef zurückgetreten. Große Unternehmen in der Europäischen Union dürfen unverkaufte Kleidung und Schuhe künftig nicht mehr vernichten. Eine entsprechende EU-Vorschrift gilt ab heute und sie soll dafür sorgen, dass Firmen ihre Waren erneut verkaufen oder spenden, statt sie wegzuwerfen.
5: Künftig müssen die Firmen ihre unverkaufte Kleidung entweder spenden und verschenken oder aber sie günstiger verkaufen. Nur wenn das alles nicht funktioniert, dürfen die Textilien vernichtet werden. Der Handelsverband Deutschland sieht darin neue Chancen für Verbraucher. Es könnte mehr reduzierte Ware über Outlets oder Secondhand-Kanäle geben. Aber der Handel fürchtet auch neue Kosten durch mehr Bürokratie. Kritiker sagen, Unternehmen könnten die neuen Vorschriften zur Vermeidung von Fast Fashion leicht umgehen. Aus Brüssel, Dieter Ebeling.
3: Das US-Militär hat nach dem Tod von 2 seiner Soldaten Vergeltungsschläge gegen die iranischen Revolutionsgarden angekündigt. Als Reaktion habe man neue Luftangriffe auf den Iran begonnen, teilte das zuständige Regionalkommando CENTCOM auf der Plattform X mit. Nach US-Angaben waren die beiden Soldaten bei einem Einsatz in Jordanien ums Leben gekommen, als sich US-Streitkräfte und Verbündete gegen iranische Raketen- und Drohnenangriffe verteidigten. Damit zum Fußball und da gab es am vorletzten Tag der WM nochmal Nervenkitzel und ein wahres Torspektakel. England hat im kleinen Finale Frankreich mit 6-4 besiegt. Für die Three Lions ist der 3. Platz die beste WM-Platzierung seit dem Titelgewinn vor 60 Jahren.
6: Hier ist euer Wetter auf Antenne Thüringen. 15 bis 12 Grad die Tiefstwerte in dieser Nacht. Da kann man die Heizung leicht vertragen im Auto unterwegs oder im Lastenrad. Heute den ganzen Tag ein Wechsel aus Sonne, Wolken und Regenwolken. Die Höchstwerte am Sonntag, die schaffen es tagsüber auf 18 bis 22 Grad. Und ähnlich wechselhaft wird das Wetter am Montag zum Start in die neue Sommerferienwoche.
7: Antenne Thüringen, der schnellste Verkehrsservice mit KI. Auf der A9 Richtung Berlin gibt es zwischen Münchberg Süd und Münchberg Nord in beiden Richtungen Wasser auf der Fahrbahn. Das sorgt für Verkehrsbehinderung. Auf der A71 Richtung Sangerhausen ist zwischen Arnstadt Nord und dem Kreuz Erfurt wegen eines Unfalls voll gesperrt. Dort besteht Staugefahr. Auf der B242 zwischen Stiege und Hasselfelde ist in beiden Richtungen nach einem Unfall voll gesperrt. Rettungsfahrzeuge sind im Einsatz. Verkehrsbehinderungen sind zu erwarten. Wir wünschen eine gute Fahrt.
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